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2: Ich bin Florian Klaus. Wer Wohngeld bezieht,

0: In der Rheinischen Post hat Bundesbauministerin Huberts angekündigt, dass ein Drittel der bisherigen Wohngeldhaushalte ganz rausfallen wird. Ein Teil davon seien Menschen, die aufgrund ihres Einkommens bislang geradezu noch antragsberechtigt sind. Wohngeld können Menschen beantragen, deren Einkommen nicht ausreicht, um angemessenen Wohnraum zu bezahlen. Wie viel Geld soll die EU zur Verfügung haben? Die Kommission will, dass das Gemeinschaftsbudget der Union ab 2028 deutlich aufgestockt wird. Deutschland ist aber dagegen. Bundeskanzler Merz hat nach einem Gipfel in Brüssel gesagt:
1: Dieser Vorschlag, den wir jetzt von der Kommission und vom Rat haben, ist ein Vorschlag, der bei uns mindestens 15, eher 20 Milliarden Euro höhere Beiträge pro Jahr auslösen würde an den europäischen Haushalt. Und dass das angesichts unserer Haushaltslage im Augenblick nicht darstellbar ist, und zwar auf lange Zeit nicht darstellbar ist, ich glaube, das wird jedem klar, wenn er einfach nur mal die Zahlen hört.
0: Thema beim EU-Gipfel waren auch mögliche Verhandlungen mit Russland wegen des Ukraine-Kriegs. Das Southside, eines der größten Rockfestivals Deutschlands, ist wegen eines Unwetters unterbrochen worden. Die Besucherinnen und Besucher, von denen an diesem Wochenende im baden-württembergischen Neuhausen ob Eck rund 59.000 erwartet werden, sollten Schutz in ihren Autos suchen. Nach einer Weile konnten die Bands wieder anfangen, mehrere Konzerte sind aber ohne Nachholtermin ins Wasser gefallen. Alte Chemikalien in einer Apotheke haben in Memmingen dazu geführt, dass die Polizei einen Bereich der Innenstadt vorsichtshalber abgesperrt hat. Es war nämlich nicht klar, was für Chemikalien da genau gefunden worden sind. Darum wurden dann auch Spezialkräfte des Landeskriminalamts dazu gerufen. Am Nachmittag sind die Absperrungen aber wieder abgebaut worden, die Behälter seien vernichtet worden, hieß es. Was drin war, hat die Polizei nicht gesagt. Die Fußball-WM hat für Gastgeber USA gut angefangen. Nach zwei Spielen stehen zwei Siege auf dem Konto. Die Amerikaner haben nach Paraguay nämlich auch Australien geschlagen. 2:0 stand es am Ende. Paraguay spielt später auch noch, und zwar gegen die Türkei. Erstmal ist nach dem Spiel Schottland-Marokko aber noch Brasilien gegen Haiti dran. Es ist jetzt 2:15. Dünne Wolken ziehen durch, ansonsten sind im Westen einzelne Schauer und Gewitter unterwegs. Die Temperaturen liegen bei 20 bis 14 Grad. Tagsüber gibt's im nördlichen Franken ein paar Schauer und Gewitter, ansonsten ist oft die Sonne zu sehen. Abends bilden sich dann im Südosten einzelne Hitzegewitter. Es wird wieder heiß mit 30 bis 36 Grad. Auf der A3 Würzburg Richtung Frankfurt zwischen Helmstadt und Wertheim-Lenkfurt bitte aufpassen, da hat es einen Unfall gegeben. Das gleiche gilt auf der A3 Nürnberg Richtung Passau, und zwar zwischen Hengersberg und Eicher vom Wald. Auf der A6 Nürnberg Richtung Heilbronn zwischen Herrieden und Aurach laufen Bergungsarbeiten, auch hier bitte vorsichtig fahren. Auf der A9 Nürnberg-Berlin zwischen Bayreuth Nord und Bindlacher Berg sind außerdem Personen auf der Fahrbahn. Und auf der A99 München Süd Richtung München Nord zwischen Hohenbrunn und Haar staut es sich auf 2 Kilometern. Es dauert hier etwa 10 Minuten länger. Allen unterwegs eine gute Fahrt.
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1: Ich bin Florian Klaus. Wer Wohngeld bezieht, muss wegen der Sparpläne der Bundesregierung künftig mit Einbußen rechnen. In der Rheinischen Post hat Bundesbauministerin Huberts angekündigt, dass ein Drittel der bisherigen Wohngeldhaushalte ganz rausfallen wird. Ein Teil davon seien Menschen, die aufgrund ihres Einkommens bislang geradezu noch antragsberechtigt sind. Wohngeld können Menschen beantragen, deren Einkommen nicht ausreicht, um angemessenen Wohnraum zu bezahlen. Wie viel Geld soll die EU zur Verfügung haben? Die Kommission will, dass das Gemeinschaftsbudget der Union ab 2028 deutlich aufgestockt wird. Deutschland ist aber dagegen. Bundeskanzler Merz hat nach einem Gipfel in Brüssel gesagt:
2: Dieser Vorschlag, den wir jetzt von der Kommission und vom Rat haben, ist ein Vorschlag, der bei uns mindestens 15, eher 20 Milliarden Euro höhere Beiträge pro Jahr auslösen würde an den europäischen Haushalt. Und dass das angesichts unserer Haushaltslage im Augenblick

0: nicht darstellbar ist, und zwar auf lange Zeit nicht darstellbar ist. Ich glaube, das wird jedem klar, wenn er einfach nur mal die Zahlen hört.
1: Thema beim EU-Gipfel waren auch mögliche Verhandlungen mit Russland wegen des Ukraine-Kriegs. Das waren die Nachrichten um 5:30. Ein paar dünne Wolken ziehen durch, ansonsten sind im Westen einzelne Schauer und Gewitter unterwegs. Die Temperaturen liegen bei 20 bis 14 Grad. Tagsüber gibt es im nördlichen Franken ein paar Schauer und Gewitter, ansonsten ist oft die Sonne zu sehen. Abends bilden sich dann im Südosten einzelne Hitzegewitter. Es wird wieder heiß mit 30 bis 36 Grad.
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1: Ich bin Florian Klaus. Die Sparpläne der Bundesregierung treffen die Empfänger von Wohngeld besonders hart. Viele müssen mit Einbußen rechnen, einige könnten sogar leer ausgehen. Das hat Bauministerin Huberts in der Rheinischen Post angekündigt. Mehr dazu von Babette Büchner.
2: In bestehende Bescheide soll nicht eingegriffen werden, aber Wohngeld wird in der Regel für 12 Monate bewilligt. Danach muss es neu beantragt werden. Ein Drittel der Empfänger werde dann nach den Worten von Huberts sogar komplett rausfallen. Bund und Länder müssten beim Wohngeld jeweils 1 Milliarde Euro einsparen. Die meisten Wohngeldbezieher sind Rentner und Familien.
1: Wer wird die Nachfolgerin oder der Nachfolger von Bundespräsident Steinmeier? Das wissen wir nächstes Jahr im Januar, wenn die Bundesversammlung ein neues Staatsoberhaupt wählt. Wenn es nach Steinmeier selbst ginge, würde der sich jemanden mit politischem Background als Nachfolger wünschen. In der ARD hat er das damit begründet, dass er befürchtet, die Regierungsbildungen könnten künftig schwierig werden. Er hat dabei auch an 2017 erinnert, als die Regierungsbildung schon mal kompliziert war. Unter anderem der Hype um künstliche Intelligenz hat den Ausbau großer Rechenzentren angefeuert und die meisten Menschen in Deutschland unterstützen das auch. Die Mehrheit hat in einer Umfrage angegeben, dass sie den Ausbau für wichtig halten. Kritisch sehen viele aber den immensen Strombedarf der Rechenzentren. Und auch der Wasserverbrauch wird von einigen als problematisch eingestuft. Die Hitzewelle hat Bayern im Griff. Gestern war es nirgends in Deutschland so heiß wie im unterfränkischen Kitzingen. 38,5 Grad sind dort gemessen worden. Das ist außergewöhnlich heiß, ein Rekordwert war es für das Datum aber nicht. Am 19. Juni 2022 waren in Dresden nämlich mehr als 39 Grad auf dem Thermometer abzulesen. Die Mitgastgeber aus den USA stehen bei der Fußball-WM sicher im 16. Finale. Mit 2:0 haben die Amerikaner Australien geschlagen. Danach hat sich außerdem Marokko mit 1:0 gegen Schottland durchgesetzt. Gerade spielt noch Brasilien gegen Haiti und im Anschluss ist die Türkei gegen Paraguay dran. Es ist jetzt 3:15. Dünne Wolken ziehen durch, ansonsten sind im Westen einzelne Schauer und Gewitter unterwegs. Die Temperaturen liegen bei 20 bis 14 Grad. Tagsüber gibt's im nördlichen Franken ein paar Schauer und Gewitter, ansonsten ist oft die Sonne zu sehen. Abends bilden sich dann im Südosten einzelne Hitzegewitter. Es wird wieder heiß mit 30 bis 36 Grad. Auf der A6 Nürnberg Richtung Heilbronn zwischen Herrieden und Aurach bitte aufpassen, da laufen Bergungsarbeiten. Und auf der A9 Nürnberg-Berlin zwischen Bayreuth-Nord und Bindlacher Berg in beiden Richtungen bitte vorsichtig fahren, das sind Personen auf der Fahrbahn. Allen unterwegs eine gute Fahrt.
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1: Ich bin Florian Klaus. Die Sparpläne der Bundesregierung treffen die Empfänger von Wohngeld besonders hart. Viele müssen mit Einbußen rechnen, einige könnten sogar leer ausgehen. Das hat Bauministerin Huberts in der Rheinischen Post angekündigt. Mehr dazu von Babette Büchner.
2: In bestehende Bescheide soll nicht eingegriffen werden, aber Wohngeld wird in der Regel für 12 Monate bewilligt. Danach muss es neu beantragt werden. Ein Drittel der Empfänger werde dann nach den Worten von Huberts sogar komplett rausfallen. Bund und Länder müssten beim Wohngeld jeweils 1 Milliarde Euro einsparen. Die meisten Wohngeldbezieher sind Rentner und Familien.
1: Wer wird die Nachfolgerin oder der Nachfolger von Bundespräsident Steinmeier? Das wissen wir nächstes Jahr im Januar, wenn die Bundesversammlung ein neues Staatsoberhaupt wählt. Wenn es nach Steinmeier selbst ginge, würde der sich jemanden mit politischem Background als Nachfolger wünschen. In der ARD hat er das damit begründet, dass er befürchtet, die Regierungsbildungen könnten künftig schwierig werden. Er hat dabei auch an 2017 erinnert, als die Regierungsbildung schon mal kompliziert war. Das waren die Nachrichten um halb. Dünne Wolken ziehen durch, ansonsten sind im Westen einzelne Schauer und Gewitter unterwegs. Die Temperaturen liegen bei 20 bis 14 Grad. Tagsüber gibt es im nördlichen Franken ein paar Schauer und Gewitter, ansonsten ist oft die Sonne zu sehen. Abends bilden sich dann im Südosten einzelne Hitzegewitter. Es wird wieder heiß mit 30 bis 36 Grad.
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0: worden und auf die unter der Brücke liegende Schleißheimer Straße gefallen. Rund 1 Million Wohnungen fehlen in Deutschland. Vor allem in Städten sind bezahlbare Wohnungen rar. Bundesbauministerin Huberts will mit einem 13-Punkte-Plan dagegen vorgehen. Ziele sind mehr Digitalisierung und schnellere Prozesse. Und noch ein Thema beschäftigt die Ministerin aktuell. Die Bundesregierung will beim Wohngeld sparen. In der Rheinischen Post hat Huberts gesagt, dass die geplanten Kürzungen wohl alle Empfänger treffen werden. Tausende Beschäftigte im Handel haben wieder gestreikt. Diesmal stand die Möbelhauskette IKEA im Mittelpunkt. Dazu aufgerufen hatte Verdi. Das bisherige Angebot der Arbeitgeber im Tarifstreit hatte die Gewerkschaft als zu niedrig abgelehnt. Uli Reitinger berichtet.
1: Wie stark die Kunden vom Streik betroffen waren, darüber sind sich Arbeitgeber und Gewerkschaft nicht einig. Alle 54 Filialen konnten öffnen, die Geschäfte liefen wie gewohnt weiter, heißt es vom Handelsverband. Verdi sagt hingegen, dass mehr als 8000 Menschen gestreikt haben, mit spürbaren Einschränkungen bei den Betriebsabläufen, unter anderem im Kassenbereich und im Küchenstudio.
0: Linken-Chefin Schwertner hat zum Start des Parteitags in Potsdam dazu aufgerufen, mit aller Kraft gegen einen Rechtsruck zu kämpfen. Angesichts der kommenden Landtagswahlen sagte sie, dass die AfD von den Schalthebeln der Macht ferngehalten werden soll. Schwertner hat außerdem auch die Politik der Bundesregierung angegriffen. Kanzler Merz gehe mit der Kettensäge an Rente, Gesundheit, Arbeitszeit und Bildung, so Schwertner. Mitgastgeber USA konnte bei der Fußball-WM jubeln. Im zweiten Spiel gab es den zweiten Sieg. Die Amerikaner haben mit 2:0 gegen Australien gewonnen und sind damit sicher im 16. Finale. Danach hat außerdem Marokko Schottland mit 1:0 geschlagen. Gerade spielt noch Brasilien gegen Haiti und um 5 beginnt die Partie Türkei gegen Paraguay. Es ist jetzt 4:15. In nördlichen Franken gibt es erst noch ein paar Schauer und Gewitter, sonst setzt sich heute wieder die Sonne durch. Es wird wieder heiß mit 30 bis 36 Grad. Zum Abend hin bilden sich vor allem im Südosten einzelne Hitzegewitter. Auch in den kommenden Tagen dauert die Hitzewelle dann an. Auf der A3 Nürnberg Richtung Passau zwischen Eichach vom Wald und Passau Nord bitte aufpassen, da steht ein defektes Auto. Auf der A6 Nürnberg Richtung Heilbronn zwischen Herrieden und Aurach laufen außerdem Bergungsarbeiten. Auf der A7 Fulda Richtung Würzburg zwischen Bad Brückenau-Volkers und Bad Brückenau-Wildflecken hat es einen Unfall gegeben, auch hier bitte aufpassen. Und auf der A8 München Richtung Stuttgart zwischen der Raststätte Eichen-Nord und Merkringen liegt eine Stoßstange auf der Fahrbahn. Allen unterwegs eine gute Fahrt.
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1: Ich bin Florian Klaus. In München ist ein Güterzug von einer Brücke etwa 5 Meter in die Tiefe gestürzt. Eine Person ist dabei schwer verletzt worden. Wie die Polizei mitgeteilt hat, ist der Unfall etwa um 1.40 Uhr passiert. Dabei ist ein Güterwaggon zweigeteilt worden und auf die unter der Brücke liegende Schleißheimer Straße gefallen. Rund 1 Million Wohnungen fehlen in Deutschland. Vor allem in Städten sind bezahlbare Wohnungen rar. Bundesbauministerin Huberts will mit einem 13-Punkte-Plan dagegen vorgehen. Ziele sind mehr Digitalisierung und schnellere Prozesse. Und noch ein Thema beschäftigt die Ministerin aktuell. Die Bundesregierung will beim Wohngeld sparen. In der Rheinischen Post hat Huberts gesagt, dass die geplanten Kürzungen wohl alle Empfänger treffen werden. Das waren die Nachrichten um halb. In nördlichen Franken gibt es erst noch ein paar Schauer und Gewitter, sonst setzt sich heute wieder die Sonne durch. Es wird wieder heiß mit 30 bis 36 Grad. Zum Abend hin bilden sich vor allem im Südosten einzelne Hitzegewitter. Auch in den kommenden Tagen dauert die Hitzewelle dann an.
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1: Ich bin Florian Klaus. Guten Morgen. Es ist der erwartete Pflichtsieg gewesen. Bei der Fußball-WM in Nordamerika hat Brasilien Haiti mit 3:0 geschlagen. Schon am Abend hatten sich die USA vorher mit einem 2:0 gegen Australien in die nächste Runde gespielt. Außerdem hat Marokko Schottland mit 1:0 besiegt. Jetzt spielt noch die Türkei gegen Paraguay und heute Abend ist dann wieder die DFB-Elf dran. Um 22 Uhr startet das Spiel Deutschland gegen die Elfenbeinküste. Nicht nur Deutschland, auch die EU soll deutlich sparen, zumindest wenn es nach Bundeskanzler Merz geht. Der bisherige Vorschlag für den nächsten EU-Haushalt ab 2028 ist aus seiner Sicht unbezahlbar. Mindestens 15 Milliarden Euro mehr im Jahr würden dadurch laut Merz aus Deutschland in den EU-Haushalt fließen. Die EU-Kommission hatte vorgeschlagen, das Gemeinschaftsbudget deutlich aufzustocken. Mitten in der Nacht sind in München zwei Güterwaggons von einer Brücke abgestürzt. Eine Person ist dabei schwer verletzt worden, wie es hieß. Die beiden Waggons fielen von der Brücke und blieben auf der Straße liegen. Die Polizei hat die Unfallstelle abgesperrt. Was der Güterzug geladen hatte, war zunächst unklar. Es handele sich aber um kein Gefahrgut, so die Polizei. Die Ursache des Unfalls ist noch unklar. Fake-Shops sollen schneller aus dem Internet verschwinden. Die Verbraucherschutzminister der Länder fordern dafür vom Bund einen nationalen Aktionsplan, um die Betrugsmasche besser bekämpfen zu können. Dirk Zeitler erklärt, worum es geht.
2: Sie sehen aus wie echte Online-Shops, sind aber Fallen. Denn sie verkaufen Online-Waren, die sie nie verschicken, ob Handys, Sneaker oder Fahrräder. Angesichts der Fußball-WM warnen Verbraucherschützer auch vor betrügerischen Angeboten von Fanartikeln und Tickets.
1: In diesem Jahr stehen in Ostdeutschland noch mehrere Landtagswahlen an.

An- und Linken-Chefin Schwertner hat vorher harte Auseinandersetzungen mit der AfD angekündigt. Wir werden den Osten nicht den Nazis überlassen, sagte sie beim Bundesparteitag in Potsdam wörtlich. Außerdem hat sie die Politik der Bundesregierung angegriffen. Die gehe mit der Kettensäge an Rente, Gesundheit, Arbeitszeit und Bildung. Es ist jetzt 5:15.

0: In den kommenden Tagen dauert die Hitzewelle dann an. Auf der A6 Nürnberg Richtung Heilbronn zwischen Herrieden und Aurach laufen Bergungsarbeiten. Hier bitte aufpassen. Allen unterwegs eine gute Fahrt.
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3: Ich bin Florian Klaus. Guten Morgen. Nicht nur Deutschland, auch die EU soll deutlich sparen, zumindest wenn es nach Bundeskanzler Merz geht. Der bisherige Vorschlag für den nächsten EU-Haushalt ab 2028 ist aus seiner Sicht unbezahlbar. Mindestens 15 Milliarden Euro mehr im Jahr würden dadurch laut Merz aus Deutschland in den EU-Haushalt fließen. Die EU-Kommission hatte vorgeschlagen, das Gemeinschaftsbudget deutlich aufzustocken. Fake-Shops sollen schneller aus dem Internet verschwinden. Die Verbraucherschutzminister der Länder fordern dafür vom Bund einen nationalen Aktionsplan, um die Betrugsmasche besser bekämpfen zu können. Dirk Zeitler erklärt, worum es geht.
4: Sie sehen aus wie echte Online-Shops, sind aber Fallen. Denn sie verkaufen Online-Waren, die sie nie verschicken, ob Handys, Sneaker oder Fahrräder. Angesichts der Fußball-WM warnen Verbraucherschützer auch vor betrügerischen Angeboten von Fanartikeln und Tickets.
3: Das waren die Nachrichten um 9:30. Im nördlichen Franken gibt es erst noch ein paar Schauer und Gewitter, sonst setzt sich heute wieder die Sonne durch. Es wird wieder heiß mit 30 bis 36 Grad. Zum Abend hin bilden sich vor allem im Südosten einzelne Hitzegewitter. Auch in

0: kommenden Tagen dauert die Hitzewelle dann an.
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3: Ich bin Fabian Schaffer, guten Morgen. In München sind zwei Waggons eines Güterzugs von einer Brücke etwa 5 Meter in die Tiefe gestürzt. Eine Person ist dabei schwer verletzt worden. Die Polizei hat die Unfallstelle abgesperrt. Wie es zu dem Unfall kam, ist noch unklar. Die Strecke wird laut der Deutschen Bahn nur von Güterzügen benutzt. Für den Personenverkehr soll es keine Einschränkungen geben. Die Linken-Chefin Schwertner hat zum Start des Parteitags in Potsdam dazu aufgerufen, mit aller Kraft gegen einen Rechtsruck zu kämpfen. Angesichts der kommenden Landtagswahlen sagte sie, dass die AfD von den Schalthebeln der Macht ferngehalten werden soll. Schwertner hat außerdem auch die Politik der Bundesregierung angegriffen. Kanzler Merz gehe mit der Kettensäge an Rente, Gesundheit, Arbeitszeit und Bildung. Viele Krisen und kaum Wirtschaftswachstum, so begründet Bundesbauministerin Huberts, dass die Bundesregierung sparen muss.

Und das wird sie wohl konkret auch beim Wohngeld. Geplante Kürzungen würden alle bisherigen Empfänger betreffen, hat Huberts in der Rheinischen Post angekündigt. Ein Drittel der Haushalte, die es bisher bekommen, werden demnach ganz rausfallen. Wie viel Geld soll die EU zur Verfügung haben? Die Kommission will, dass das Gemeinschaftsbudget der Union ab 2028 deutlich aufgestockt wird.

0: an den europäischen Haushalt. Und dass das angesichts unserer Haushaltslage im Augenblick nicht darstellbar ist, und zwar auf lange Zeit nicht darstellbar ist, ich glaube, das wird jedem klar, wenn er einfach nur mal die Zahlen hört.
1: Thema beim EU-Gipfel waren auch mögliche Verhandlungen mit Russland wegen des Ukraine-Kriegs. Bei der Fußball-WM hat Brasilien den erwarteten Sieg gegen Haiti eingefahren. 3:0 war der Endstand. Damit liegen die Brasilianer in Gruppe C auf Platz 1, punktgleich mit den Marokkanern, die vorher mit 1:0 gegen Schottland gewonnen haben. Schon sicher in der K.O.-Runde sind die USA nach einem 2:0-Sieg gegen Australien. Und gerade spielt noch die Türkei gegen Paraguay. Heute Abend ist dann wieder Deutschland dran. Ab 22 Uhr geht es gegen die Elfenbeinküste. Es ist jetzt 6:15. In nördlichen Franken gibt es erst noch ein paar Schauer und Gewitter, sonst setzt sich heute wieder die Sonne durch. Es wird wieder heiß mit 30 bis 36 Grad. Zum Abend hin bilden sich vor allem im Südosten einzelne Hitzegewitter. Auch in den kommenden Tagen dauert die Hitzewelle an. Hallo auf die Straßen, derzeit ist alles frei, weiterhin eine gute Fahrt.
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6: Ich bin Fabian Schaffer, guten Morgen. In München sind zwei Waggons eines Güterzugs von einer Brücke etwa 5 Meter in die Tiefe gestürzt. Eine Person ist dabei schwer verletzt worden. Die Polizei hat die Unfallstelle abgesperrt. Wie es zu dem Unfall kam, ist noch unklar. Die Strecke wird laut der Deutschen Bahn nur von Güterzügen benutzt. Für den Personenverkehr soll es keine Einschränkungen geben. Die linken Chefin Schwertner hat zum Start des Parteitags in Potsdam dazu aufgerufen, mit aller Kraft gegen einen Rechtsruck zu kämpfen. Angesichts der kommenden Landtagswahlen sagte sie, dass die AfD von den Schalthebeln der Macht ferngehalten werden soll. Schwertner hat außerdem auch die Politik der Bundesregierung angegriffen. Kanzler Merz gehe mit der Kettensäge an Rente, Gesundheit, Arbeitszeit und Bildung. Das waren die Nachrichten um halb. In nördlichen Franken gibt es erst noch ein paar Schauer und Gewitter, sonst setzt sich heute wieder die Sonne durch. Es wird wieder heiß mit 30 bis 36 Grad. Zum Abend hin bilden sich vor allem im Südosten einzelne Hitzegewitter. Auch in den kommenden Tagen dauert die Hitzewelle an.
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17: Ich bin Fabian Schaffer, guten Morgen. In München sind in der Nacht 2 Waggons eines Güterzugs von einer Brücke etwa 5 Meter in die Tiefe gestürzt. Eine Person wurde lebensgefährlich verletzt. Warum der Zug entgleiste und von der Brücke fiel, muss noch geklärt werden. Laut einer Sprecherin der Deutschen Bahn passierte das Unglück auf einer Strecke, die ausschließlich von Güterzügen genutzt werde. Einschränkungen im Regional- oder Fernverkehr gäbe es nicht. Bald endet der Tankrabatt. Danach sollte es auf jeden Fall neue Entlastungsmaßnahmen geben, finden 49% der Befragten in einer YouGov-Umfrage. Folgeentlastungen für tendenziell nicht angebracht, halten dagegen 22% der Befragten. Der seit Anfang Mai geltende Tankrabatt soll nach dem Willen der schwarz-roten Koalitionsfraktionen im Juli nicht fortgesetzt werden. Heiß ist es derzeit überall in Deutschland, aber ganz besonders im Süden und Westen des Landes. Der Tageshöchstwert wurde mit 38,5 Grad gestern im bayerischen Kitzingen gemessen, teilte der Deutsche Wetterdienst mit. Bad Kreuznach in Rheinland-Pfalz lag mit 38 Grad knapp dahinter, gefolgt von Waghäusel-Kirlach in Baden-Württemberg und Andernach in Rheinland-Pfalz mit 37,5 Grad. US-Präsident Trump hat die von Katar geschenkte Boeing 747 als neue Präsidentenmaschine vorgestellt. Das Golfemirat hatte ihm den Jumbojet im vergangenen Jahr geschenkt, trotz scharfer Kritik und Korruptionsvorwürfen. Trump selbst zeigte sich begeistert. Die vorherige Air Force One sei rund 35 Jahre alt gewesen.

Bei der Fußball-WM in den USA, Mexiko und Kanada steht noch Mexiko, der zweite Gastgeber, vorzeitig in der K.O.-Runde. Die USA besiegten Australien mit 2:0. Den erwarteten Sieg fuhr auch Brasilien gegen Haiti ein, 3:0 der Endstand. Und Marokko setzte sich mit 1:0 gegen Schottland durch. Heute muss dann unter anderem das deutsche Team ran. Gegner im zweiten Gruppenspiel ist die Elfenbeinküste.

0: In Franken gibt es erst noch ein paar Schauer und Gewitter, sonst setzt sich heute wieder die Sonne durch. Es wird wieder heiß mit 30 bis 36 Grad. Zum Abend hin bilden sich vor allem im Südosten einzelne Hitzegewitter. Auch in den kommenden Tagen dauert die Hitzewelle an. Hallo auf die Straßen. Derzeit ist alles frei. Weiterhin eine gute Fahrt.
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6: Ich bin Fabian Schaffer. Guten Morgen. In München sind in der Nacht zwei Waggons eines Güterzugs von einer Brücke etwa 5 Meter in die Tiefe gestürzt. Eine Person wurde lebensgefährlich verletzt. Warum der Zug entgleiste und von der Brücke fiel, muss noch geklärt werden. Laut einer Sprecherin der Deutschen Bahn passierte das Unglück auf einer Strecke, die ausschließlich von Güterzügen genutzt werde. Einschränkungen im Regional- oder Fernverkehr gäbe es nicht. Bald endet der Tankrabatt. Danach sollte es auf jeden Fall neue Entlastungsmaßnahmen geben, finden 49% der Befragten in einer YouGov-Umfrage. Folgeentlastungen für tendenziell nicht angebracht, halten dagegen 22% der Befragten. Der seit Anfang Mai geltende Tankrabatt soll nach dem Willen der schwarz-roten Koalitionsfraktionen im Juli nicht fortgesetzt werden. Das waren die Nachrichten um halb. Im nördlichen Franken gibt es erst noch ein paar Schauer und Gewitter, sonst setzt sich heute wieder die Sonne durch. Es wird wieder heiß mit 30 bis 36 Grad. Zum Abend hin bilden sich vor allem im Südosten einzelne Hitzegewitter. Auch in den kommenden Tagen dauert die Hitzewelle an.
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9: 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Und vorher?

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5: Ich bin Fabian Schaffer, guten Morgen. Bei der Fußball-WM in den USA, Kanada und Mexiko hat die Türkei ihr zweites Vorrundenspiel verloren und ist damit vorzeitig ausgeschieden. Trotz Überzahl verloren die Türken mit 0:1 gegen Paraguay. Zuvor hatte Brasilien Haiti mit 3:0 geschlagen und Marokko setzte sich mit 1:0 gegen Schottland durch. Die USA feierten ein 2:0 gegen Australien und stehen damit vorzeitig in der K.O.-Runde. In München sind in der Nacht zwei Güterzugwaggons von einer Brücke gestürzt. Dabei ist eine Person lebensgefährlich verletzt worden. Zwei Güterzüge waren beim Rangieren zusammengestoßen. Die Waggons fielen 5 Meter in die Tiefe und landeten auf der Straße. Der Regional- und Fernverkehr ist nicht betroffen. Laut einer YouGov-Umfrage wollen 70% der Deutschen nach dem Ende des Tankrabatts neue Entlastungen. Der Tankrabatt läuft Ende Juni aus und soll laut Schwarz-Roter Koalition nicht verlängert werden. Besonders beliebt wäre eine Senkung der Mehrwertsteuer auf Lebensmittel. 89% fänden das sinnvoll. Die Sparpläne der Bundesregierung treffen die Empfänger von Wohngeld besonders hart. Viele müssen mit Einbußen rechnen, einige könnten sogar leer ausgehen. Das hat Bauministerin Huberts in der Rheinischen Post angekündigt. Mehr dazu von Babette Büchner.
6: In bestehende Bescheide soll nicht eingegriffen werden, aber Wohngeld wird in der Regel für 12 Monate bewilligt. Danach muss es neu beantragt werden. Ein Drittel der Empfänger werde dann nach den Worten von Hubert sogar komplett rausfallen. Bund und Länder müssten beim Wohngeld jeweils 1 Milliarde Euro einsparen. Die meisten Wohngeldbezieher sind Rentner und Familien.
5: Die Bundesregierung lädt an diesem Wochenende zum Tag der offenen Tür. Sie will einen Blick hinter die Kulissen des Regierungsbetriebs ermöglichen und mit Bürgern ins Gespräch kommen. Dabei werden Kanzler Merz und fast alle Minister in Bürgerdialogen Fragen beantworten. Außerdem werden beispielsweise Verkehrsminister Schnieder und Gesundheitsministerin Warken in der Bundespressekonferenz Rede und Antwort stehen. Es ist jetzt 8:15 Uhr.
7: Zunächst sind in Hochfranken mit Wolken auch ein paar Schauer oder Gewitter möglich. Zum Nachmittag setzt sich aber immer besser die Sonne durch und es wird wieder richtig heiß mit 30 bis 32 Grad. Über Nacht ist es teils klar, teils wolkig und lange lau mit Tiefstwerten von 18 bis 15 Grad. Also durchlüften, denn morgen wird es nach viel Sonne und schwüler Hitze mit 33 Grad wohl Schauer und Gewitter geben. Wo und wann genau ist schwer vorherzusagen, aber sie werden wohl kommen. Gleiches gilt für Montag und Dienstag. Aus der Radio Euroherz Wetterredaktion Christian König.
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9: Und der Euroherz Verkehrsservice. Ihr kommt überall gut durch. Auch noch keine Blitzer haben wir. Habt ihr was? Dann gerne melden. 09281 880 880.
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ist Sommer einfach herrlich, oder? Guten Morgen am Samstag und ein schönes Sommerwochenende. Heute Morgen fühlt sich das auch großartig an, draußen zu frühstücken zum Beispiel. Ja, die Luft ist so klar, ist ein bisschen kühler, teilweise hat es heute Nacht auch gewittert. Jetzt machen wir es uns schön, schönen Samstag.

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1: Schönes Wochenende euch. Es ist so viel los an diesem Wochenende. Wir haben den kompletten Überblick bei uns auf euroherz.de im Veranstaltungskalender. Auch in Leupoldsgrün wird gefeiert. Dort ist ja momentan Sportwoche. Mehr dazu verrät euch der Vorstand vom ASV Leupoldsgrün, Alex Kropf.
2: Am Samstag beginnt das Ganze mit einem Jugendspiel. Danach haben wir die Spielvereinigung Saalestadt gegen SV Froschbachtal und abends dann ab 17.30 Uhr der FC Eintracht Münchberg als Landesligist gegen den FC Fichtelgebirge. Samstagabend ist dann der Kameradschaftsabend für die Ortsvereine und um 22 Uhr Public Viewing auf LED, Großbildleinwand im Zelt, das WM-Spiel Deutschland gegen die Elfenbeinküste.
1: Ja, und morgen geht's ja auch noch weiter. Ab 9.30 Uhr dann Frühshoppen und es gibt weitere Spiele den Tag über. Mehr bei uns auch im Web. Auch in Reau wird heute dann ordentlich in den längsten Tag des Jahres reingefeiert. Im Siedlerheim in Reau gibt es um 17 Uhr das Sonnenwendfeuer mit Essen vom Grill, mit kühlen Getränken und mit guter Stimmung im Biergarten. Das Sonnenwendfeuer am Siedlerheim geht dann bis spät in den Abend oder in die Nacht. Am Untreusee in Hof ist auch wieder Seeglühen. Ab 18 Uhr geht's an der Wirtschaft los, heute mit DJ Jay Benetti vom Ravers Nature Team. Genießt euer Wochenende. Eine schöne Zeit.

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2: Das wird heute der perfekte Sommertag werden. Tolles Wetter und dann am späten Abend zum Draußenschauen auch perfekt das WM-Spiel Deutschland gegen Elfenbeinküste. Was tippt ihr denn für heute Abend für das WM-Spiel der Deutschen?
3: 3-2 für Deutschland. Ich glaube, es wird ein wildes Spiel. Beide haben sehr gute Offensivreihen, sind aber hinten auch mal für den Bock gut. Deswegen glaube ich, dass wir ein unterhaltsames Spiel sehen werden.
4: 2-1 für Deutschland. Ich glaube, unser Sturm ist ein bisschen besser.
5: Ich tippe tatsächlich auch 2-1. Wir werden es knapp gewinnen, aber wir gewinnen das Ding.
2: Yes, ein 3-2 tipp ich zum Beispiel für heute Abend. Und euer Tipp landet hier bei mir im Studio.

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6: Mit Jan Gebelein. Guten Morgen. Während viele dieses Wochenende im Freibad oder mit einem Eis genießen, ist die Waldbrandgefahr in den vergangenen Tagen angestiegen. In Oberfranken hat sie teilweise die zweithöchste Warnstufe erreicht. Deshalb hat die Regierung von Oberfranken Luftbeobachtungsflüge angekündigt. Sie dienen zur Vorbeugung und schnellen Waldbrandbekämpfung. Die Flüge sind heute und morgen jeweils am Nachmittag, dann, wenn es am wärmsten ist und viele Menschen in ihrer Freizeit draußen unterwegs sind. Die Regierung appelliert besonders, vorsichtig zu sein. Im Wald gilt striktes Rauchverbot, Grillen ist nur auf ausgewiesenen Plätzen erlaubt und Sonnenwendfeuer sollten vorher mit der Gemeinde oder Feuerwehr abgestimmt sein. Sie ist die Formel 1 der Waldarbeiter und alle 2 Jahre in Schwarzenbach am Wald. Die Waldarbeitsmeisterschaft an diesem Wochenende, heuer zum ersten Mal als nordbayerische Auflage. In erster Linie ist es ein Wettbewerb, bei dem Waldarbeiter ihre Künste mit der Motorsäge zeigen. Dazu gibt's 5 Disziplinen. Es steht aber noch mehr auf dem Programm. Bürgermeister Rainer Vollner.
7: Es gibt Informationen rund um das Thema Wald, Forst und Holz am Samstagabend ab 19 Uhr bei freiem Eintritt. Live-Musik mit Boogieman im Festzelt. Hier herzliche Einladung. Die machen tolle Musik aus den 60er und 70er Jahren. Da freue ich mich ganz besonders darauf.
6: Die Wettbewerbe starten heute schon um 9 Uhr. Auch internationale Teilnehmer kommen, unter anderem der aktuelle Weltrekordhalter. Morgen Nachmittag steht dann der Sieger fest. Über ein Seil über den See schweben und sich zwischen Bäumen hindurchhangeln. Das ist im Kletterpark am Hofer Untreusee auch weiterhin möglich. Schädlinge wie der Borkenkäfer hatten die Bäume befallen und sie nicht mehr stabil genug für die Kletterer gemacht. Nach einem umfangreichen Umbau feiern die Betreiber heute Einweihung. Entstanden sind 16 Parcours, neue Holzmasten und 140 Kletterelemente. Damit könnt ihr auf bis zu 14 Meter hoch klettern. Der Kletterpark am Untreusee zählt damit zu den größten Deutschlands.
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6: Bei der Fußball-WM in den USA, Kanada und Mexiko hat die Türkei ihr 2. Vorrundenspiel verloren und ist damit vorzeitig ausgeschieden. Trotz Überzahl verloren die Türken mit 0:1 gegen Paraguay. Zuvor hatte Brasilien Haiti mit 3:0 geschlagen und Marokko setzte sich mit 1:0 gegen Schottland durch. In München sind in der Nacht 2 Güterzugwaggons von einer Brücke gestürzt. Dabei ist eine Person lebensgefährlich verletzt worden. 2 Güterzüge waren beim Rangieren zusammengestoßen. Die Waggons fielen 5 Meter in die Tiefe und landeten auf der Straße. 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
8: Zunächst gibt's aus mehr Wolken einige Schauer oder Gewitter in Hochfranken, aber zum Nachmittag wird's wieder ziemlich sonnig mit Badewetter, das heißt 30 bis 32 Grad. In der Nacht zeigen sich zeitweise die Sterne mit Frühwerten von 18 bis 15 Grad. Da heißt es in der Früh lüften, denn morgen zum kalendarischen Sommeranfang wird es nach viel Sonne und schwüler Hitze mit 33 Grad schon wieder schweißtreibend. Dann kommen ein paar Schauer oder Gewitter in Gang und ähnlich läuft es am Montag und Dienstag ab. Aus der Radio Euroherz-Wetterredaktion Christian König.

0: Hallo an alle unterwegs. Bisher noch nichts los auf den Straßen. Blitzer haben wir auch noch keine. Habt ihr doch was gesehen? Dann schreibt uns gerne WhatsApp an 09281 880 880.
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3: Hallöchen, am Samstag, heute Morgen könnt ihr nochmal eine Hunderunde drehen. Mit dem Radl auch schon zum Bäcker fahren und später dann irgendwann ins Wasser hüpfen. Ein schönes Wochenende.

0: Schönen Samstag wünscht euch der Tobi. Und was würdet ihr alles für Geld tun? Diese Frage stellt ihr euch vielleicht selbst, wenn ihr gleich unsere heutige Songstory hört.
1: Mein Name ist Markus Ullmann und heute geht es um die große Gewissensfrage, die sich jeder Musiker schon einmal gestellt hat. Was will ich denn? Kunst oder Kommerz?
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1: Wie weit muss sich ein Künstler verbiegen, um von seiner Musik leben zu können? Die Band, um die es heute geht, gerät in den 80er Jahren genau in diesen Zwiespalt. 1980 erscheint ihr erstes Album, ein großer Flop. Aber die Plattenfirma glaubt an die Band und will ihr eine weitere Chance geben und schlägt den Jungs einen Song vor. Zu sehr Mainstream ist die reflexartige Reaktion der Band. Aber der Druck von außen wird größer. Der Frontmann der Band ist damals schon über 30. Es ist eben keine Teenie-Band mehr. Und die Geduld der Plattenbosse ist endlich. Und auch der Manager der Band redet auf die Jungs ein. Und so gehen sie 1981 zähneknirschend ins Studio und nehmen den Song auf. Es wird ihr erster großer Erfolg und damit ein sehr lehrreicher Moment in der Karriere der Band. Denn ihnen wird klar, dass dieser eine Song genug Geld in die Kasse spült, um ihre Rechnungen zu bezahlen. Kein schlechtes Gefühl. Und von diesem Moment an versuchen sie immer mindestens zwei Songs auf jedes Album zu packen, die zwar nicht unbedingt ihrem künstlerischen Anspruch genügen, aber genug Hitpotenzial haben, um die Kunst zu finanzieren. Die Band, die diese Lektion Anfang der 80er gelernt hat, ist Huey Lewis and the News. Und dieser Song, der ihnen das erste Geld gebracht und gleichzeitig die Augen geöffnet hat, ist Do You Believe in Love?
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12: Ich bin Fabian Schaffer, guten Morgen. In München sind in der Nacht 2 Güterzugwaggons von einer Brücke etwa 5 Meter in die Tiefe gestürzt. Ersten Erkenntnissen zufolge passierte das Unglück bei einer Rangierfahrt. Warum der Zug entgleiste und von der Brücke fiel, muss noch geklärt werden. Eine Person wurde lebensgefährlich verletzt. Die Linke hat ihre Parteilinie verschärft und bewertet das israelische Vorgehen im Gazakrieg jetzt erstmals offiziell als Völkermord. Ein entsprechender Antrag wurde beim Bundesparteitag in Potsdam mit großer Mehrheit beschlossen. Heute wählt der Parteitag eine neue Doppelspitze. Beworben haben sich die bisherige Co-Chefin Schwertner und der Bundestagsabgeordnete Pantisano. Bei einem Blitzeinschlag auf einem Sportfest in Rastatt in Baden-Württemberg sind 9 Menschen verletzt worden. 6 von ihnen sind ins Krankenhaus gekommen. In Lebensgefahr schwebt niemand. Das Unglück passierte nachts auf einem Zeltlager beim Handballfest. Für heute warnt der Deutsche Wetterdienst vor weiteren, teils kräftigen Gewittern. Wie viel Geld soll die EU zur Verfügung haben? Die Kommission will, dass das Gemeinschaftsbudget der Union ab 2028 deutlich aufgestockt wird. Deutschland ist aber gegen den Plan. Bundeskanzler Merz hat nach einem Gipfel in Brüssel gesagt:
13: Dieser Vorschlag, den wir jetzt von der Kommission und vom Rat haben, ist ein Vorschlag, der bei uns mindestens 15, eher 20 Milliarden Euro höhere Beiträge pro Jahr auslösen würde an den europäischen Haushalt. Und dass das angesichts unserer Haushaltslage im Augenblick nicht darstellbar ist, und zwar auf lange Zeit nicht darstellbar ist, ich glaube, das wird jedem klar, wenn er einfach nur mal die Zahlen hört.
12: Thema beim EU-Gipfel waren auch mögliche Verhandlungen mit Russland wegen des Ukraine-Kriegs. Die Türkei ist bei der Fußball-WM in Nordamerika vorzeitig ausgeschieden. Das Team um Superstar Arda Güler verlor 0:1 gegen Paraguay und hat keine Chance mehr aufs Weiterkommen. Vorher hatte Brasilien gegen Haiti mit 3:0 gewonnen, Marokko besiegte Schottland 1:0 und die USA gewannen 2:0 gegen Australien. Die deutsche Nationalmannschaft spielt heute um 22 Uhr unserer Zeit gegen die Elfenbeinküste. Es ist jetzt 9:15.
14: Zunächst sind in Hochfranken mit Wolken auch ein paar Schauer oder Gewitter möglich. Zum Nachmittag setzt sich aber immer besser die Sonne durch und es wird wieder richtig heiß mit 30 bis 32 Grad. Über Nacht ist es teils klar, teils wolkig und lange lau mit Tiefstwerten von 18 bis 15 Grad. Also durchlüften, denn morgen wird es nach viel Sonne und schwüler Hitze mit 33 Grad wohl Schauer und Gewitter geben. Wo und wann genau ist schwer vorherzusagen, aber sie werden wohl kommen. Gleiches gilt für Montag und Dienstag. Aus der Radio Euroherz Wetterredaktion Christian König.
15: Ein kleiner Blick auf die Straßenvorsicht auf der A70 Richtung Bamberg zwischen Kulmbach-Neudrossenfeld und Turnau-Ost. Da liegen Gegenstände auf der Fahrbahn, da bitte vorsichtig fahren. Blitze

0: haben wir dafür noch keine. Habt ihr schon was gesehen? Dann sagt uns gern Bescheid. Einfach an 09281 880 880. Schreibt uns eine WhatsApp.
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wollte die Musik hören. Mitte der 80er bringt er dann das Album Bochum raus und landet mit Männer einen Riesenhit. Ich habe diesen Song auch schon mal live auf dem Konzert von Herbert Grönemeyer gehört. Da hat das Publikum, ich weiß nicht wie viel da waren, 20.000, 30.000 Leute, so laut gesungen, dass man Herbert gar nicht mehr verstanden hat. Das war die absolute Party. Jetzt Herbert Grönemeyer und Männer. Guten Morgen. Männer

0: Und er strampelt und er strampelt und er strampelt. Schönen guten Morgen mit Radio Eure Herz. Life is better in the Fichtel Mountains. Dieses Motto können wir nur bestätigen. Und in diesen Tagen radelt unser Kollege Martin Zinner, der begleitet euch normalerweise als Moderator bei der Arbeit ab 10 Uhr, auf dem Fichtelperlenradweg. Das sind 3 Tage Natur, Kultur, aber auch Genuss. Und ich denke, ich erwische den Martin jetzt wieder beim Frühstück. Servus, grüße dich.
1: Grüße aus Wunsiedel. Wir sitzen hier ganz gemütlich und entspannt beim Frühstück und es ist wirklich ein wunderschönes Frühstücksbuffet hier. Es ist generell ein unfassbar tolles Hotel, die Villa Wun, wo ich heute übernachtet habe. Und es ist vor allen Dingen auch wirklich ein sehr neues Projekt. Das gibt's noch nicht lang und es ist vor allen Dingen eine richtig coole Idee, die dahinter steckt. Und der Alex ist neben mir, der Chef. Guten Morgen.
2: Guten Morgen. Hallo.
1: Also ihr macht das jetzt seit einem Jahr hier mit dem Hotel. Erzähl doch mal, wie seid ihr hier auf die Idee gekommen, mitten im Herzen von Wunsiedel dieses Hotel aufzumachen?
2: Dieses Haus hat mir schon immer gefallen beim Vorbeifahren. Da war viele Jahre auch Leerstand. Dann war einmal ein Elektroladen drin, ein Tätowierungsladen. Dann war wieder Leerstand. Und dann haben wir gedacht, so, das Haus muss man jetzt kaufen, da wieder herrichten, weil es so schön ist, und ein Hotel daraus zu machen. Weil mein Cousin und ich haben in Amberg ein Gefängnishotel, Rast im Knast.
1: Wie heißt das?
2: Rast im Knast. Ist in Amberg, ja. Und dann haben wir uns gedacht, dann machen wir in Wunsiedel ja auch ein schönes Hotel. Und es heißt Villa Wun. Wir haben 12 Zimmer aktuell. Wir wollen weiter investieren. Die Anfrage ist so hoch und ist sehr, sehr schön alles hier in Wunsiedel. Und da sind wir dran.
1: Also das muss ich sagen, habe ich natürlich schon auch gemerkt, als ich hier gestern durchgelaufen und durchgefahren bin. Ja, Leerstände, das ist schon ein Problem hier in Wunsiedel. Aber es ist ja auch wirklich cool,

0: sehen, dass sich da was tut. Also das heißt, ihr habt aus einem leerstehenden Haus wirklich echt was richtig Cooles gemacht. Und wie groß ist das Hotel jetzt?
1: Jetzt haben wir 12 Zimmer insgesamt. Wir erweitern auch vielleicht nochmal 2, 3 Zimmer zu erweitern für die Familien mit 3, 4 Kindern. Weil Luisenburg ist ja dieses Jahr der Pumuckl. Ist ein sehr schönes Stück. Ist ja schon ausverkauft und deswegen haben wir gesagt, wir wollen erweitern für die nächsten Jahre, dass auch viele Familien auf Wunsiedel kommen, weil Wunsiedel einfach schön ist. Wir haben so viel zum Sehen. Katharinenberg, Vogelpark, Ochsenkopf, Kösseine, Schneeberg, ist ja alles da zum Wandern, Radfahren.
0: Und ihr hattet auch in diesem einen Jahr schon wirklich prominente Gäste hier in der Villa Wunn, hast du mir erzählt.
1: Richtig, es war der Oliver Bierhoff da vom DFB, ganz, ganz zufällig. Ich bin ganz erschrocken, auf einmal war vor mir gestanden, ganz sympathischer Typ. Und dann der Reinhold Messner, der Bergsteiger, waren auch schon da, ja, für eine Nacht.
0: Erstbesteigung vom Ochsenkopf, naja, nicht wirklich, aber okay. Wir sitzen hier noch ein bisschen gemütlich, dann geht's weiter. Heute der letzte Tag unserer Tour, wir fahren über die Luisenburg und den Ochsenkopf, ganz passend, nach Bischofsgrün und dann ist die Tour auch tatsächlich wieder zu Ende. Aber bis dahin lassen wir uns erst noch mal ein wenig gut gehen hier in dieser wunderschönen Villa Wunn. Grüße zu dir ins Studio.
2: Heute ist der letzte Tag der Tour. Martin fährt dann noch mal auf dem Fichtelperlenradweg über die Luisenburg und den Ochsenkopf nach Bischofsgrün. Dann ist die Tour wieder zu Ende. Aber bis dahin lässt er sich's noch ein bisschen gut gehen. Im wunderschönen Wunsiedel.

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2: Der Tobi ist hier am Samstag. Schönes Wochenende euch. Und mich interessiert, was macht ihr an diesem wunderbaren Sommerwochenende?
3: Ich hatte eigentlich vor, schon ins Freibad zu gehen.
4: Als leidenschaftlicher Radfahrer werde ich den sonnigen Tag auch ein bisschen nutzen, um selber aufs Rad zu kommen. Aber auch gemütlich einfach mal in die Stadt gehen.
5: Auf jeden Fall Radfahren. Auf jeden Fall mich aufs Rad schwingen, ja, definitiv.
6: Wir haben ja auch sehr schöne Wälder und Berge. Und dann werde ich abends sicherlich nur eine Runde laufen gehen.
7: An euren Biergarten. Trinken mal ein Bierchen dazu.
8: Baden, jetzt ist wieder auf, jetzt kann man das wieder genießen.
2: Baden, Biergarten, Wandern, das steht bei euch heute an. Oder was noch? Schickt mir gerne eine Nachricht ins Studio.

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0: Mit Jan Gebelein. Guten Morgen. Im Landkreis Wunsiedel ist eine neue digitale Plattform fürs Arbeitsleben an den Start gegangen. Sie heißt Fichtel Business und richtet sich an Unternehmen, Fachkräfte und Menschen auf Jobsuche. Über die Plattform können sich Bewerberinnen und Bewerber zum Beispiel anonymisiert präsentieren. Kerstin Panzer, Projektmanagerin in der Wirtschaftsförderung des Landkreises Wunsiedel.
1: Hier können sich regionale Arbeitgeber präsentieren. Sie können offene Stellen veröffentlichen und mit den Menschen in Kontakt kommen, die in unserer Region leben und arbeiten möchten. Also so macht Fichtel Business im Prinzip die wirtschaftlichen Chancen im Fichtelgebirge sichtbar und sie bringt Unternehmen und Talente zusammen.
0: Die Plattform richtet sich nicht nur an Menschen von hier, sondern auch an diejenigen, die neu in die Region kommen oder zurückkehren. Ziel ist es, Fachkräfte langfristig zu halten, zurückzugewinnen und neue Talente für das Fichtelgebirge zu begeistern, heißt es. Viel Geschick und Fingerspitzengefühl auf einem kleinen Brett braucht es heute in Schwarzenbach an der Saale. Dort steigt wieder die Weltmeisterschaft im Fingerboarding, die Besucher und Fans aus der ganzen Welt anzieht. Veranstalter Martin Ehrenberger.
2: Am Samstag findet bei uns im Winterling-Gebäude die Fingerskateboard-WM statt. Wir erwarten aus über 30 Nationen Starter. Wir haben die größte Fingerboard-Park-Sammlung der Welt vor Ort. Die kann auch jeder Besucher benutzen. Und es wird ein Riesenfest fürs Skateboarden.
0: Beim Fingerboarding steuern Zeige und Mittelfinger ein rund 10 cm großes Miniaturskateboard, um ähnlich wie beim normalen Skateboarden Tricks auf einem Parkgelände auszuführen. Auf dem Areal sind gut 60 Stationen mit Hindernissen aus Holz, Metall und anderen Materialien. Los geht's in einer halben Stunde beim Skateshop Black River in Schwarzenbach an der Saale. Angefangen als Familienbetrieb, zählt die Firma heute zu den innovativsten Textilproduzenten Europas. Die Firma Rohleder aus Konradsreuth webt Stoffe, die in der ganzen Welt gefragt sind. Während andere Textilunternehmen mit großen Herausforderungen zu kämpfen haben, ist die Firma stabil und komplett in Deutschland geblieben. Rohleder kann mittlerweile auf eine 80-jährige Firmengeschichte zurückblicken. Das feiert sie heute mit einem Tag der offenen Tür von 10 bis 16 Uhr in Konradsreuth. Solche Einblicke sind sehr rar. Rohleder öffnet das erste Mal seit 30 Jahren wieder seine Türen für die Öffentlichkeit, heißt es.
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0: In München sind in der Nacht zwei Güterzugwaggons von einer Brücke etwa 5 Meter in die Tiefe gestürzt. Ersten Erkenntnissen zufolge passierte das Unglück bei einer Rangierfahrt. Warum der Zug entgleiste und von der Brücke fiel, muss noch geklärt werden. Die Linke hat ihre Parteilinie verschärft und bewertet das israelische Vorgehen im Gaza-Krieg jetzt erstmals offiziell als Völkermord. Ein entsprechender Antrag wurde beim Bundesparteitag in Potsdam mit großer Mehrheit beschlossen. Heute wählt der Parteitag eine neue Doppelspitze. 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
4: Zunächst gibt's aus mehr Wolken einige Schauer oder Gewitter in Hochfranken, aber zum Nachmittag wird's wieder ziemlich sonnig mit Badewetter und das heißt 30 bis 32 Grad. In der Nacht zeigen sich zeitweise die Sterne mit Frühwerten von 18 bis 15 Grad. Da heißt es in der Früh lüften, denn morgen zum kalendarischen Sommeranfang wird es nach viel Sonne und schwüler Hitze mit 33 Grad schon wieder schweißtreibend. Dann kommen ein paar Schauer oder Gewitter in Gang und ähnlich läuft es am Montag und Dienstag ab. Aus der Radio Euroherz Wetterredaktion Christian König.
5: Hallo liebe Autofahrer, Vorsicht auf der A70, wenn ihr Richtung Bamberg unterwegs seid. Zwischen Stadelhofen und Rossdorf am Berg haben wir eine ungesicherte Unfallstelle und Reifenteile auf der Fahrbahn über alle Spuren verteilt. Da bitte ganz arg vorsichtig fahren. Dann haben wir noch einen Blitzer auf der B85 in Altenploß. Da haben wir eine Lasermessung am Ortseingang, wenn ihr von Heinersreuth bzw. von Bayreuth rausfahrt. War das nicht alles? Dann sagt uns gern Bescheid. Schreibt uns eine WhatsApp an 0921 880 880.
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6: Schönen Samstag. Ich will die Stimmung gar nicht runterziehen, aber ich will euch mal einen Einblick geben in meine Tippgruppe. Ich war von dran, bis jetzt das Spiel Türkei-Paraguay kam und ich getippt habe. Wer tippt denn bitteschön auf Paraguay? Danke, Türkei. Paraguay hat 1-0 gewonnen. Die Türken sind raus und müssen nach Hause fahren dann nach ihrem letzten Gruppenspiel.

0: Hallo zusammen und ein schönes Wochenende. Statt Fußball kann man ja abend auch mal eine schöne Serie streamen. Da hat Tamara heute den Streaming-Tipp der Woche für uns.
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3: Beim Durchscrollen durch Netflix habe ich die neue Serie der Duffer Brothers entdeckt und natürlich gleich angemacht. The Burrows heißt sie. Und wirklich, schon in der ersten Szene ist mein kleines Stranger Things Herz richtig aufgegangen, weil die Duffer Brothers ihren Stil beibehalten haben. Aber dieses Mal geht's nicht um ein paar Kinder, die unerklärliche Dinge aufklären wollen, sondern um Senioren.
4: Wieso sind wir alle so alt? Naja, weil das eine besondere Stadt nur für Erwachsene ist, Liebes.
5: Mr. Cooper, merken Sie, dass The Boros noch nicht das letzte Kapitel, sondern ein Neuanfang ist?
3: Sam Cooper, übrigens gespielt von Alfred Molina, bekannt aus dem Da Vinci Code, zieht in die idyllische Seniorenresidenz, die Boroughs. Er findet es aber alles andere als idyllisch und würde am liebsten sofort wieder abhauen. Bis etwas passiert, das sich keiner der Bewohner erklären kann.
6: Seit ich in den Boroughs wohne, fing ich an, Dinge zu sehen.
7: Run for the shadows in this golden year.
6: Unmögliche Dinge. Ich weiß, wie das klingt.
8: Als wären sie durchgedreht.
6: Genau davor habe ich Angst.
9: Es ist hier.
6: Was tut es da?
9: Es staut uns an. Oh mein Gott.
3: Ich liebe ja diese ganzen kleinen Easter Eggs für Stranger Things Fans. Der Soundtrack kommt vom großartigen David Bowie mit Golden Years. Und der Cast überzeugt auch. Bill Pullman und Gina Davis, bekannt aus Beetlejuice und aus Independence Day. The Boroughs, eine Serie mit 8 Folgen, jetzt auf Netflix.
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2: Paris. Nach einem Mord im Louvre hat der zuständige Ermittler Robert Langdon heute den vorläufigen Ermittlungsbericht bekannt gegeben. Spuren führen dabei auch nach Wunsiedel. Die Bevölkerung findet weitere Hinweise unter luisenburg-aktuell.de.
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4: Ich bin Fabian Schaffer. In München sind in der Nacht zwei Waggons eines Güterzugs eine Brücke hinabgestürzt. Ein Mensch ist lebensgefährlich verletzt. Beim Rangieren waren offenbar zwei Güterzüge zusammengestoßen. Lea Matschulat berichtet.
5: Die beiden Waggons hängen wie ein V von der Brücke herunter. Jeweils ein Ende liegt, demoliert auf der Straße, das andere hängt oben auf der Brücke fest. Und vermutlich gäbe es weitere Verletzte, wenn der Unfall am Tag passiert wäre, wenn der Autoverkehr über die insgesamt vier Spuren rollt. Wer der lebensgefährlich Verletzte ist, ist noch unklar. Ein Bahnmitarbeiter? Ein Spaziergänger? Bis die Waggons von der Straße geräumt sind, kann es dauern.
4: Bei einem Blitzeinschlag auf einem Sportfest in Rastatt in Baden-Württemberg sind 9 Menschen verletzt worden. 6 von ihnen sind ins Krankenhaus gekommen. In Lebensgefahr schwebt niemand. Auch in Münsingen im Kreis Reutlingen hat ein Blitz eingeschlagen und eine Frau leicht verletzt. Für heute rechnet der Deutsche Wetterdienst mit weiteren Gewittern, teils kräftig, vereinzelt auch als Unwetter. Viele Krisen und kaum Wirtschaftswachstum, so begründet Bundesbauministerin Huberts, dass die Bundesregierung sparen muss. Und das wird sie wohl konkret auch beim Wohngeld. Geplante Kürzungen würden alle bisherigen Empfänger betreffen, hat Huberts in der Rheinischen Post angekündigt. Ein Drittel der Haushalte, die es bisher bekommen, werden demnach ganz rausfallen. US-Präsident Trump hat die von Katar geschenkte Boeing 747 als neue Präsidentenmaschine vorgestellt. Das Golfemirat hatte ihm den Jumbojet im vergangenen Jahr geschenkt, trotz scharfer Kritik und Korruptionsvorwürfen. Trump selbst zeigte sich begeistert, die vorherige Air Force One sei rund 35 Jahre alt gewesen. Bei der Fußball-WM ist die Türkei vorzeitig ausgeschieden. Die Mannschaft verlor mit 0:1 gegen Paraguay und kann die K.O.-Runde nach der zweiten Niederlage im zweiten Spiel nicht mehr erreichen. Co-Gastgeber USA sicherte sich dagegen durch ein 2:0 gegen Australien den vorzeitigen Einzug ins 16. Finale. Außerdem gewann Brasilien mit 3:0 gegen Haiti und Marokko mit 1:0 gegen Schottland. Die deutsche Mannschaft trifft ab 22 Uhr unserer Zeit auf die Elfenbeinküste. Es ist jetzt 9:45.
6: Zunächst sind in Hochfranken mit Wolken auch ein paar Schauer oder Gewitter möglich. Zum Nachmittag setzt sich aber immer besser die Sonne durch und es wird wieder richtig heiß mit 30 bis 32 Grad. Über Nacht ist es teils klar, teils wolkig und lange lau mit Tiefstwerten von 18 bis 15 Grad. Also durchlüften, denn morgen wird es nach viel Sonne und schwüler Hitze mit 33 Grad wohl Schauer und Gewitter geben. Wo und wann genau ist schwer vorherzusagen, aber sie werden wohl kommen. Gleiches gilt für Montag und Dienstag. Aus der Radio Euroherz Wetterredaktion Christian König.
7: Und wir schauen kurz auf die Straßen, da sieht es gerade gut aus. Blitze haben wir aber einen auf der B85 in Altenploß. Wenn ihr von Heinersreuth kommt, direkt am Ortseingang, da ist eine Lasermessung. Habt ihr noch was? Gerne her damit. 09281 880 880.
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10: Puh, also am Nachmittag war es schon ganz schön warm. Aber in der Tiefgarage, im Keller oder beim Metzger vor der Theke war es aushaltbar. Das sind so die Orte, an denen es auch, so wenn es draußen über 30 Grad hat, einfach kühl ist. Heute kommt die Sonne noch öfter durch bei uns in der Region und es kann dann auch immer mal wieder

Gewitterchen geben. In der Nacht hat es schon ordentlich gerumpelt, habt ihr uns auch schon per WhatsApp geschrieben, in Himmelkron, Neuenmarkt, in Helmbrechts oder im Frankenwald. Da hatten viele eine unruhige Nacht heute. Und ihr spürt das heute Morgen auch noch, wenn dann Äste auf der Straße liegen oder Geröll. Danke für euer Update und einen schönen Samstag euch.

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1: Schönen Samstag und wir haben ein paar Events und Veranstaltungen für euch. Da wisst ihr, was ihr machen könnt. Wer noch nicht weiß, was er in Zukunft machen möchte, der kann sich heute beim Behördenaktionstag am Untreusee alles mal anschauen. Dort könnt ihr euch mit Azubis und Studenten aus dem Bereich öffentlicher Dienst unterhalten, austauschen, mehr über die Arbeit auch erfahren von Bayerns Justiz zum Beispiel. Und dann gibt's eben auch Mitmachaktionen, eine schöne Sommeratmosphäre. Das ist der Behördentag am Usee, heute bis 18 Uhr. Ganz gemütlich wird's dann auf dem Gartenfest in Schwarzenhammer bei Tierstein. Ab dem Nachmittag könnt ihr direkt am Radweg essen. Vom Grill, kühle Getränke gibt's dazu, außerdem einen schönen Basteltisch oder schöne Mitmachaktionen und, das kommt immer an, Glitzer-Tattoos. Das ist das Gartenfest in Schwarzenhammer. Und die Freiwillige Feuerwehr in Magdleuten feiert 150-Jähriges. Auf euch wartet dort rund um die Stadthalle eine große Blaulichtmeile, auch mit Kinderprogramm, vielen Mitmachaktionen, Vorführungen mit Überschlag- und Fahrsimulator und ab 19 Uhr gibt's dann auch Musik. Die Band spielt dann heute Abend. Mehr Events fürs Wochenende findet ihr jederzeit bei uns im Web.
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2: Euch einen wunderbaren Sommertag, der könnte perfekt werden. Tolles Wetter, am späten Abend dann das WM-Spiel Deutschland Elfenbeinküste. Gibt's danach dann Jubelpartys, Autokorsos. Das liegt am Team von Julian Nagelsmann. Unser Mann in Toronto ist Thomas Bremser, der die WM direkt vor Ort verfolgt.
3: Schönen guten Tag aus Toronto.
2: Wie will der Bundestrainer das zweite Spiel angehen? Gibt es irgendwelche Veränderungen in der Startelf?
3: Ja, das haben wir Reporter ihn natürlich auch gefragt am Tag vor dem Spiel. Die Antwort?
4: Ja, ob wir jetzt was in der Startelf ändern, das habe ich ja schon oft gesagt, ich will jetzt nicht immer alles verraten. Aber es gibt jetzt keinen offensichtlichen Grund für uns, für mich, das zu tun.
3: Damit dürfte eigentlich klar sein, wenn sich in der Nacht niemand mehr erkältet hat oder umgeknickt ist im Bad, dann sehen wir die Startelf vom 7:1 gegen Curaçao. Also auch Leroy Sané, der ja gern mal kritisiert wird. Das Stadion übrigens hier recht klein, ein echtes Fußballstadion ohne Dach. Es könnte also etwas windig werden heute.
2: Und der Gegner, Elfenbeinküste, sicherlich anderes Kaliber als Curaçao, oder?
3: Ja. Absolut. Vor allem vorne haben sie schnelle, kreative und freche Spieler. Da wird die deutsche Abwehr wirklich viel zu tun haben. Darauf hat der Bundestrainer hingewiesen.
4: Wir haben Maßnahmen ergriffen und haben das auch trainiert. Was wir machen müssen, dass wir möglichst viele Stärken wegnehmen. Das werden wir nicht immer schaffen, weil der Gegner dafür zu gut ist.
3: Mit einem Sieg wäre Deutschland frühzeitig qualifiziert für die K.O.-Runde. Das wäre das erste Mal tatsächlich seit dem WM-Sieg 2014.
2: Ja, ich glaube auch an einen Sieg heute Abend. Es wird natürlich schwieriger. Dankeschön. Thomas, Grüße nach Toronto.
0: Küssen.

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5: Handwerk in der Krise. Ein Schreinermeister in Wunsiedel steht kurz vor der Schließung seines Betriebs, da ungewöhnliche Aktivitäten die Arbeit erschweren. Dinge verschwinden oder bewegen sich von selbst. Hintergründe finden Sie auf luisenburg-aktuell.de.
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7: Mit Jan Gebelein. Während viele dieses Wochenende im Freibad oder mit einem Eis genießen, ist die Waldbrandgefahr in den vergangenen Tagen angestiegen. In Oberfranken hat sie teilweise die zweithöchste Warnstufe erreicht. Deshalb hat die Regierung von Oberfranken Luftbeobachtungsflüge angekündigt. Sie dienen zur Vorbeugung und schnellen Waldbrandbekämpfung. Die Flüge sind heute und morgen jeweils am Nachmittag, dann, wenn es am wärmsten ist und viele Menschen in ihrer Freizeit draußen unterwegs sind. Die Regierung appelliert besonders, vorsichtig zu sein. Im Wald gilt striktes Rauchverbot, Grillen ist nur auf ausgewiesenen Plätzen erlaubt und Sonnenwendfeuer sollten vorher mit der Gemeinde oder Feuerwehr abgestimmt sein. Seit gestern feiert Plauen sein traditionelles Spitzenfest. In dem Rahmen feiert heute und morgen außerdem der Vogtlandkreis sein 30-jähriges Bestehen. Bei einem Tag der offenen Tür könnt ihr heute hinter die Kulissen des Landratsamts in Plauen schauen. Im Gesundheitsamt können die Besucher den pH-Wert des Trinkwassers testen und beim Straßenverkehrsamt das Blitzerfahrzeug besichtigen. Auf dem Klostermarkt stellen sich bei einer Blaulichtmeile verschiedene Organisationen vor. Auf der Bühne auf dem Altmarkt treten Künstler, Gruppen und Vereine aus dem Vogtland auf. Morgen gestalten die Schalmeinkapellen und Tanzvereine das Programm. Zum Abschluss verkündet Landrat Thomas Hennig das vogtländische Wort des Jahres. Sie sorgen für unsere Sicherheit und suchen wie alle anderen auch Nachwuchs. Wer Lust hat, eine solche Karriere einzuschlagen, kann heute am Hofer Untreusee vorbeischauen. Von 11 bis 18 Uhr heißt es Mission Zukunft. Verschiedene Sicherheitsbehörden stellen sich vor und geben einen Einblick in ihren Arbeitsalltag. Auch die Polizei ist mit dabei. Geplant sind Vorführungen mit Diensthunden, nachgestellte Einsätze und Übungen mit Trainingswaffen. Auch am Sporttest könnt ihr euch versuchen.
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7: In München sind in der Nacht 2 Waggons eines Güterzuges eine Brücke hinabgestürzt. Ein Mensch ist ums Leben gekommen. Beim Rangieren waren offenbar 2 Güterzüge zusammengestoßen. Bei einem Blitzeinschlag auf einem Sportfest in Rastatt in Baden-Württemberg sind 9 Menschen verletzt worden. 6 von ihnen sind ins Krankenhaus gekommen. In Lebensgefahr schwebt niemand. Auch in Münsingen im Kreis Reutlingen hat ein Blitz eingeschlagen und eine Frau leicht verletzt. 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
8: Zunächst gibt's aus mehr Wolken einige Schauer oder Gewitter in Hochfranken, aber zum Nachmittag wird's wieder ziemlich sonnig mit Badewetter, das heißt 30 bis 32 Grad. In der Nacht zeigen sich zeitweise die Sterne mit Frühwerten von 18 bis 15 Grad. Da heißt es in der Früh lüften, denn morgen zum kalendarischen Sommeranfang wird's nach viel Sonne und schwüler Hitze mit 33 Grad schon wieder schweißtreibend. Dann kommen ein paar Schauer oder Gewitter in Gang und ähnlich läuft's am Montag und Dienstag ab. Aus der Radio Euroherz Wetterredaktion Christian König.
9: Hallo an alle unterwegs. Vorsicht auf der B92 Richtung Schönberg zwischen Schöpsdreh und Plauen. Da ist dichter Verkehr, da braucht ihr ein paar Minuten länger. Blitzer haben wir auch noch einen auf der B85 Altenploß. Da ist eine Lasermessung am Ortseingang, wenn ihr von Heinersreuth kommt. Habt ihr noch was? Gerne her damit. 09281 880 880.
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3: Schönen Samstag und schön, dass ihr mit dabei seid. Olaf hat mich gerade per WhatsApp gefragt.

0: gefragt, wie ich denn das Spiel heute Abend tippe. Deutschland Elfenbeinküste. 3-2.
1: 13-2, ja, okay. Das ist ein bisschen in Deckung gegangen. Aber wirklich würde der Elfenbeiner kein Fußball spielen. Sieg muss her, unbedingt. Schönes Wochenende, Tobi.
0: Wünsche ich euch auch, allen in der Region. Schönes Wochenende.

0: Ihr Lieben, ein schönes Wochenende mit dem Tobi. Heute heißt
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0: Dieses Wochenende ist Sommersonnenwende und damit auch der längste Tag des Jahres. Bis zu 17 Stunden kann es hell bleiben. Ihr habt also genügend Zeit, den Tag und das schöne Wetter zu genießen. Und Kollege Justus Hampel fragt euch, was sind eure Pläne heute am längsten Tag des Jahres?
2: Badesee und abends griechisch essen und dann Fußball schauen.
3: Das klingt nach einem wunderschönen Tag dann, ne? Wie viel spielt Deutschland? Können wir ja damit auch jetzt noch hier reinbringen.
2: Boah, 1-0, glaube ich.
3: Das wird ein richtig, richtig langer, warmer Tag. Und was hast du für Pläne?
4: Ich werde schon eine Motorradtour machen. Weiß noch nicht, in welche Richtung es geht, aber ich werde einfach draufsteigen und schauen, in welche Richtung mich das Motorrad bringt.
3: Nach so nicht so schönem Wetter haben wir jetzt Topwetter. Was sind da deine Pläne dann?
5: Ins Schwimmbad.
3: Und dann irgendwie dann vielleicht nach dem Schwimmen noch was oder?
5: Grillen.
3: Grillen geht immer.
6: Ich gehe in den Biergarten.
3: Den ganzen Tag, also ab 10.
6: Daydrinking, ja.
3: Ja, mei. Alleine mit Freunden?
6: Nee, mit der Mannschaft.
3: Mit der Mannschaft
6: dann? Fußball-Event, ja.
3: Auch noch. Wenn es so richtig warm, eigentlich schon heiß wird und so richtig lange die Sonne draußen ist. Was machst du denn da?
7: Ich würde sagen, ich lege mich in meinen Garten an den Pool, lass die Füße ins Wasser baumeln, kühles Getränk und das war's.
3: Was denn für ein kühles Getränk?
7: Tagsüber vielleicht noch ein kaltes Wasser, auf dem Abend dann eine gute Weinschale oder ein Weißwein.
3: Da hast du recht.
0: Ja, da habt ihr recht. Und bei den Temperaturen nicht vergessen, viel trinken. Egal, was ihr habt, genießt es. Einen schönen Sommer.

0: Ihr hört Radio Eureherz am Samstag mit dem Tobi und wir wollen noch mal schnell zum Kollegen Martin Zinner schalten. Der ist aktuell mit dem Fahrrad unterwegs im Fichtelgebirge. Unter dem Motto Life is better in the Fichtel Mountains radelt er auf dem Fichtelperlenradweg. Das sind so 3 Tage Natur, Kultur, Genuss. Und der Martin, der fährt nicht nur mit seinem Rad, der trifft eben auch viele Menschen und erlebt sehr viel Schönes. Nach seinem ausgiebigen Frühstück heute in der Villa Wunn ist er auf der Luisenburg am Felsenlabyrinth angekommen.
1: Das ist immer total cool, wen man auch im Fichtelgebirge trifft. Zum Beispiel die
2: Barbara
1: aus
2: Würzburg.
1: Zu Besuch im Fichtelgebirge. Was habt ihr denn schon alles hier angeschaut die letzten Tage?
2: Ja, die letzten Tage waren wir schon so ein bisschen unterwegs. Wir sind gestern durch Wohnsiedel gebummelt, haben die alten Häuserbestände angeguckt und gestern tagsüber waren wir am Ochsenkopf wandern. Das haben wir unglaublich genossen, vor allem den Oberlauf vom Weißen Main.
1: Ihr habt doch gerade schon gesagt, ihr seid von Karches aus losgelaufen. Heute geht es noch auf die Küsseine. Jetzt seid ihr hier auf der Luisenburg. Also quasi so komplett Programm. Und es ist richtig schön, oder?
2: Es ist wunderbar. Wetter passt auch zum Wandern ideal. Und es ist einfach wunderschön. Es sind auch nicht so viele Leute unterwegs. Man kann es richtig genießen.
1: Wart ihr denn schon mal im Fichtelgebirge vorher oder ist es wirklich das erste Mal?
2: Bei mir ist es 50 Jahre her.
1: Oh, du hast mir das vorhin gerade erzählt. Du hast eine alte Erinnerung an die ganz alte Ochsenkopfseilbahn. Das ist toll.
2: Ganz genau. Ich habe eine uralte Erinnerung an 2 Fotos, die es auch gibt, wie ich in dem Doppelsessellift sitze und da eben auf den Ochsenkopf fahre. Und es gibt ein Bild von mir, ich im Faltenröckchen an der Quelle vom Weißen Main. Und genauso habe ich mich dann gestern hingestellt und meine Freundin hat ein Foto von mir gemacht. Und das werde ich dann meiner Mutter zeigen, weil wird sie sich unglaublich freuen.
1: Mensch, das ist Nostalgie, die alte 2er-Sesselbahn. Also euch noch einen schönen Aufenthalt im Fichtelgebirge. Danke. Danke.
0: Martin, cool. Wen man alles trifft, Barbara aus Würzburg macht Urlaub hier. Ich könnte ihr anbieten, bei uns zu Hause mal Platz zu nehmen, weil da steht auch noch so eine Gondel, so ein 2er-Sessellift. Wir haben den damals gekauft und zu Hause aufgestellt als schöne Erinnerung. Sehr cool, Martin. Also gleich geht's für dich ins Felsenlabyrinth. Du meldest dich später nochmal.

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8: Ich bin Fabian Schaffer. Nach dem Güterzugunfall in München laufen die Bergungsarbeiten. Laut Polizei waren 2 Züge beim Rangieren zusammengestoßen. Eine Person ist dabei ums Leben gekommen. Dominik Schweiger berichtet.
9: Die beiden Waggons sind etwa 5 Meter von der Brücke auf die Straße im Münchner Stadtteil Milbertshofen gekracht. Zum Unglückszeitpunkt waren sie laut Polizei unbeladen. Momentan laufen die Bergungsarbeiten. Wie lange die dann tatsächlich dauern, ist nicht bekannt. Was klar ist, der Unfall dürfte sich nicht auf den Regional- und Fernverkehr auswirken. Das betroffene Gleis wird nur vom Güterverkehr genutzt.
8: Bei einem Blitzeinschlag auf einem Sportfest in Rastatt in Baden-Württemberg sind 9 Menschen verletzt worden. 6 von ihnen sind ins Krankenhaus gekommen. In Lebensgefahr schwebt niemand. Das Unglück passierte nachts auf einem Zeltlager beim Handballfest. Für heute warnt der Deutsche Wetterdienst vor weiteren, teils kräftigen Gewittern. Die Bundesregierung lädt an diesem Wochenende zum Tag der offenen Tür. Sie will einen Blick hinter die Kulissen des Regierungs.

0: Regierungsbetriebs ermöglichen und mit Bürgern ins Gespräch kommen. Dabei werden Kanzler Merz und fast alle Minister in Bürgerdialogen Fragen beantworten. Außerdem werden beispielsweise Verkehrsminister Schnieder und Gesundheitsministerin Warken in der Bundespressekonferenz Rede und Antwort stehen. Bald endet der Tankrabatt. Danach sollte es auf jeden Fall neue Entlastungsmaßnahmen geben, finden 49% der Befragten in einer YouGov-Umfrage. Folgeentlastungen für tendenziell nicht angebracht halten, dagegen 22% der Befragten. Der seit Anfang Mai geltende Tankrabatt soll nach dem Willen der schwarz-roten Koalitionsfraktionen im Juli nicht fortgesetzt werden. Die Türkei ist bei der Fußball-WM in Nordamerika vorzeitig ausgeschieden. Das Team um Superstar Arda Güler verlor 0:1 gegen Paraguay und hat keine Chance mehr aufs Weiterkommen. Vorher hatte Brasilien gegen Haiti mit 3:0 gewonnen, Marokko besiegte Schottland 1:0 und die USA gewannen 2:0 gegen Australien. Die deutsche Nationalmannschaft spielt heute um 22 Uhr unserer Zeit gegen die Elfenbeinküste. Es ist jetzt 11:15.
1: Zunächst sind in Hochfranken mit Wolken auch ein paar Schauer oder Gewitter möglich. Zum Nachmittag setzt sich aber immer besser die Sonne durch und es wird wieder richtig heiß mit 30 bis 32 Grad. Über Nacht ist es teils klar, teils wolkig und lange lau mit Tiefstwerten von 18 bis 15 Grad. Also durchlüften, denn morgen wird's nach viel Sonne und schwüler Hitze mit 33 Grad wohl Schauer und Gewitter geben. Wo und wann genau ist schwer vorherzusagen, aber sie werden wohl kommen. Gleiches gilt für Montag und Dienstag. Aus der Radio Euroherz-Wetterredaktion Christian König.
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3: Hallo an alle unterwegs. Vorsicht, wenn ihr auf der A9 unterwegs seid. Einmal Richtung Nürnberg in der Einfahrt Trockau. Da haben wir Reifenteile auf der Fahrbahn. Und auch in der anderen Richtung A9 Richtung Berlin. Zwischen Trockau und Bayreuth Süd, da sind auch Gegenstände auf der Fahrbahn. Dann noch ein Stückchen weiter zwischen Bayreuth Süd und Bayreuth Nord. Auch wenn ihr Richtung Berlin fahrt, da liegen Reifenteile auf der Straße. Da bitte ganz arg aufpassen. Blitzer haben wir auch noch. Einen in Altenploß auf der B5. Da ist am Ortseingang gleich die Lasermessung, wenn ihr von Heinersreuth kommt. Und in Obernsees ist ein Laser an der Kapelle. Habt ihr noch was? Gerne her damit. 09281 880 880.
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5: Heute ist Fußball-Samstag. Ich bin der Tobi. Hallo zusammen. Manu schreibt mir hier eine WhatsApp. Sie ist gar kein Fußballfan, aber bei einer Weltmeisterschaft mit der deutschen Mannschaft schon dabei und fiebert mit. Ich glaube, das geht vielen so. Und jetzt haben wir heute Abend das Spiel gegen die Elfenbeinküste. Viele sagen ganz liebevoll natürlich die Elfenbeiner oder die Elfenküste. Was wissen wir denn über unseren Gegner und auch über das Land? Wir machen gleich den Check. Well,

0: Einen schönen Samstag wünscht euch der Tobi und heute geht's für Deutschland bei der WM gegen die Elfenbeinküste. Anpfiff ist 22 Uhr deutscher Zeit in Toronto und wer noch ein bisschen Angeberwissen fürs Public Viewing mit den Freunden heute Abend braucht, der kann jetzt genau hinhören. Sina Rees holt uns erstmal fußballerisch schnell ab. Was ist vor dem Spiel denn wichtig?
1: Ja, hallo Tobi. Beide Teams haben nach dem ersten Gruppenspiel 3 Punkte. Deutschland hat Curaçao ja deutlich geschlagen und die Elfenbeinküste hat 1:0 gegen Ecuador gewonnen. Mit einem Sieg heute könnte Deutschland das Weiterkommen also schon vorzeitig klar machen.
0: Aber so einfach wie gegen Curaçao dürfte das nicht werden. In der gesamten WM-Quali sind sie 10 Spiele ohne Gegentor geblieben. Aber wie nennt man sie als Einwohner der Elfenbeinküste eigentlich?
1: Ivora oder Ivorerinnen. Also nicht Elfenbeinküstler. Ivora kommt übrigens vom offiziellen Namen des Landes Côte d'Ivoire.
0: Deutschland und die Elfenbeinküste haben bisher erst einmal gegeneinander gespielt, oder?
1: Genau, und das bei einem Freundschaftsspiel. 2009 gab es in Gelsenkirchen ein 2:2. Beide deutschen Tore hat damals Lukas Podolski gemacht. Das WM-Spiel heute ist also das erste Pflichtspiel der beiden Länder.
0: Der wohl bekannteste ist Didier Drogba. Der frühere Chelsea-Stürmer ist Rekordtorschütze der Nationalmannschaft, wurde auch zweimal zu Afrikas Fußballer des Jahres gewählt. Kennt man auch jemand aus dem aktuellen Kader?
1: Wer Bundesliga schaut, könnte zwei Namen kennen. Den 19-jährigen Shootingstar Jan Diomondé von RB Leipzig und Basumana Touré von Hoffenheim. International ist Franck Kessier, der für AC Mailand und Barcelona gespielt hat, wohl der bekannteste.
0: Was gibt's noch zu sagen?
1: Dort leben rund 33 Millionen Menschen. Die Amtssprache ist Französisch. Daneben gibt's aber mehr als 60 weitere Sprachen und Dialekte. Die Nationalmannschaft heißt die Elefanten und die sind dreimal Afrikameister geworden.
0: Und Sina, noch ein kurioser Fakt zum Schluss.
1: Ja, sogar gleich zwei. Die Flagge sieht fast genauso aus wie die irische, nur spiegelverkehrt und ein großes

0: Dieser Teil unserer Schokolade kommt von der Elfenbeinküste, denn das Land ist der weltweit größte Kakaoproduzent.
1: Also heute Abend 22 Uhr Deutschland gegen die Elfenbeinküste. Favorit ist Deutschland, aber der Gegner ist deutlich stärker, als viele denken.

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2: Schönes Wochenende euch und für mich war es schon immer dasselbe. Johannisfeuer, Sonnenwendfeuer. Hauptsache groß warm, danach riechst du ein bisschen wie geräuchert. 3 Tage lang. Jetzt gibt's ja bei uns in der Region wieder Johannisfeuer und Sonnenwendfeuer. Gibt's da überhaupt einen Unterschied? Mein Kollege Christopher Kleinschmidt ist hier.
3: Tatsächlich schon. Das Sonnenwendfeuer geht auf einen uralten Brauch zur Sommersonnenwende zurück, also zum längsten Tag des Jahres. Der ist ja am Sonntag. Das Johannisfeuer hat später einen christlichen Bezug bekommen und wird rund um den Johannistag am 24. Juni gezündet. Heute verschwimmt es aber oft. Viele sprechen einfach von Johannis- oder Sonnenwendfeuer. Feuer, obwohl sie dasselbe Fest meinen.
2: Okay, also egal, wie man es nennt, am Ende sitzen alle schön vom Feuer und genießen die Sommernächte.
3: Ja, und genau das macht ja auch diese Feste aus. Egal ob Johannis- oder Sonnenwendfeuer, es geht ja weniger ums Feuer selbst, sondern ums Zusammensitzen. Fast jeder verbindet damit irgendeine Erinnerung. Die erste Kerberliebe, Stockbrot als Kind oder einfach der Sommerabend mit Freunden. Das gehört bei uns in Oberfranken noch einfach dazu. Und ich erinnere mich auch noch ganz genau, wie es bei mir damals war. Wir hatten bei uns im Dorf dann immer ein Fußballturnier, haben ewig lang gespielt. Das war schon eine tolle Zeit, da erinnere ich mich gern dran zurück.
2: Deshalb wird dann am Wochenende wieder einiges los sein auf den Sportplätzen bei uns in der Region. Das Wetter spielt ja auch mit. Es ist also alles angerichtet für ein tolles Fest und viele zeigen dann heute Abend auch noch gleichzeitig das Spiel Deutschland gegen Elfenbeinküste. Dann wünsche ich euch einen schönen Sommerabend. Lili.

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10: Mit Jan Gebelein. Im Landkreis Wunsiedel ist eine neue digitale Plattform fürs Arbeitsleben an den Start gegangen. Sie heißt Fichtel Business und richtet sich an Unternehmen, Fachkräfte und Menschen auf Jobsuche. Über die Plattform können sich Bewerberinnen und Bewerber zum Beispiel anonymisiert präsentieren. Kerstin Panzer, Projektmanagerin in der Wirtschaftsförderung des Landkreises Wunsiedel.
11: Hier können sich regionale Arbeitgeber präsentieren, sie können offene Stellen veröffentlichen und mit den Menschen in Kontakt kommen, die in unserer Region leben und arbeiten möchten. Also so macht Fichtel Business im Prinzip die wirtschaftlichen Chancen im Fichtelgebirge sichtbar und sie bringt Unternehmen und Talente zusammen.
10: Die Plattform richtet sich nicht nur an Menschen von hier, sondern auch an diejenigen, die neu in die Region kommen oder zurückkehren. Ziel ist es, Fachkräfte langfristig zu halten, zurückzugewinnen und neue Talente für das Fichtelgebirge zu begeistern, heißt es. Heute und morgen sind über 30 Brunnen in der Wunsiedler Innenstadt wieder mit bunten Blumen und Girlanden geschmückt.

0: geschmückt. Die Stadt feiert ihr traditionelles Brunnenfest. Das ist sogar immaterielles Kulturerbe. Rund um die Altstadt gibt es wieder viele Aktionen und Veranstaltungen. Auch der Landtruck des Bayerischen Landtags macht Station. Bürgermeister Nikolaus Lahovnik.
1: Da wird auch uns die bayerische Landtagspräsidentin Ilse Aigner besuchen am Samstagnachmittag. Würde mich freuen, wenn wir uns da sehen. Die Abgeordneten des Bayerischen Landtags werden vor Ort sein und eben auch die Landtagspräsidentin selbst mit mir unter anderem im Gespräch zur Demokratie in den Kommunen vor Ort.
0: Auch aus den europäischen Partnerstädten gibt es wieder Besuch. Die Eröffnung des Brunnenfests ist um 19 Uhr auf dem Marktplatz. Am Abend kommt ihr mit dem Nightliner des Landkreises Wunsiedel zum Fest und sicher nach Hause. Das komplette Programm und die Fahrpläne des Nightliners findet ihr auf euroherz.de. Boxlacrosse ist die ursprünglich aus Kanada stammende Hallenvariante von Lacrosse. Die Sportler spielen in einem abgetauten Eishockeyfeld. Viele Nationalspieler spielen für den VAR selbst in der stärksten Boxlacrosse-Liga in Europa. Die Nationalmannschaft bereitet sich jetzt auf die Europameisterschaft vor und kommt dafür in die Region. Von heute bis Montag schlagen sie ihr Trainingscamp am Eisteich in Hof auf. Bei der letzten Europameisterschaft gewann Deutschland die Silbermedaille.
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0: Nach dem Güterzugunfall in München laufen die Bergungsarbeiten. Laut Polizei waren zwei Züge beim Rangieren zusammengestoßen. Eine Person ist dabei ums Leben gekommen. Bei einem Blitzeinschlag auf einem Sportfest in Rastatt in Baden-Württemberg sind 9 Menschen verletzt worden. 6 von ihnen sind ins Krankenhaus gekommen. In Lebensgefahr schwebt niemand. Das Unglück passierte nachts auf einem Zeltlager beim Handballfest. 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
3: Zunächst gibt's aus mehr Wolken einige Schauer oder Gewitter in Hochfranken, aber zum Nachmittag wird's wieder ziemlich sonnig mit Badewetter und das heißt 30 bis 32 Grad. In der Nacht zeigen sich zeitweise die Sterne mit Frühwerten von 18 bis 15 Grad. Da heißt es in der Früh lüften, denn morgen zum kalendarischen Sommeranfang wird es nach viel Sonne und schwüler Hitze mit 33 Grad schon wieder Schweißtreiben. Dann kommen ein paar Schauer oder Gewitter in Gang und ähnlich läuft es am Montag und Dienstag ab. Aus der Radio Euroherz Wetterredaktion Christian König.
4: Der Euroherz Verkehrsservice schaut gut aus, ihr kommt wieder überall gut durch, aber Achtung, Blitzer haben wir noch einen auf der B85 in Altenploß, wenn ihr von Heinersreuth kommt, direkt am Ortseingang, da werdet ihr geblitzt. Habt ihr sonst noch was? 09281 880 880, sagt uns gern Bescheid.
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6: Schönes Wochenende euch und wenn es so warm ist wie aktuell, dann gehen wir einfach an einen wunderbaren kühlen Ort. Zwischen den Felsen ist es einfach sehr angenehm. Wir sind gleich auf der Luisenburg im Fichtelgebirge. Bei den Festspielen treffen wir einen Darsteller, der aus dem Fichtelgebirge kommt, inzwischen in ganz Deutschland auf den Musicalbühnen unterwegs ist und jetzt wieder in diesem Sommer in der Heimat spielt. Stellen wir euch gleich vor. Schönen Samstag.

0: euch einen wunderbaren Samstag mit dem Tobi. Und jedes Jahr geht's für mich auf die Luisenburg in Wunsiedel. Diese wunderschöne Felsenbühne hier bei uns in Oberfranken. Ein Oberfranken-Highlight. Und auch viele Darsteller kommen immer wieder gerne hierher, weil sie die Bühne so lieben. Für einen ist diese Spielzeit eine besondere. Jan Rogler kommt aus dem Fichtelgebirge, steht aber mittlerweile auf Musicalbühnen in ganz Deutschland und ist in diesem Sommer zurück auf seiner Heimatbühne der Luisenburg. Und unser Kollege Jan Gebelein hat ihn getroffen.
1: Wenn Jan Rogler im Fichtelgebirge ist, heißt es für ihn nach Hause kommen.
2: Es ist immer wieder super schön, nach Hause zu kommen. Wunsiedel ist einfach Heimat. Da kommt man immer sehr, sehr schön runter und da regeneriert das Herz. Es geht halt nichts über die Luisenburg, da einfach mal durch den Wald zu wandern. Jetzt auch der Friedwald, das ist so schön. Das ist wirklich mein neuer Lieblingsort, wo ich einfach mal runterkommen kann.
1: Genau hier hat auch seine Karriere auf der Bühne begonnen, auch wenn er erstmal dazu gedrängt werden musste.
2: Tatsächlich sehr, sehr früh. Ich erinnere mich gerade an den ersten Auftritt, glaube ich, den ich hatte. Das war in Wunsiedel am Marktplatz, wo ich Duda im Radio gesungen habe, noch im Kindergarten. Und immer mal wieder so kleine Auftritte. Aber so richtig angefangen hat es dann 2010 auf der Luisenburg mit der Rocky Horror Show. Die haben dann nämlich für lokale Statisten oder Talente gesucht. Und meine Mutter hat diese Annonce in der Zeitung gelesen und hat mich dann dorthin geschickt und hat mit Hausarrest gedroht, wenn ich nicht hingehe.
1: Am Theaterhof hat er Ballett-, Gesangs- und Schauspielunterricht genommen, bevor er seine Musical-Ausbildung an der Folkwang-Universität der Künste in Essen absolviert hat. Mittlerweile lebt Jan in Hamburg und war unter anderem im Musical Wicked zu sehen. Im König der Löwen durfte er sogar seine Traumrolle, das Erdmännchen Timon, spielen. So schön das Leben als Musicaldarsteller ist, der Job ist auch sehr anstrengend.
2: Normalerweise ist es wirklich, du probst 6 Wochen ein Stück, dann hast du 5 bis 15 oder 20 Vorstellungen, immer verteilt über Monate. Das heißt irgendwie 3, 4 Shows pro Monat. Und dann geht das Bewerben wieder los, Audition machen, wieder rumfahren, neue Stadt, neue Wohnung. Und dann ist da die Premiere und dann geht das immer so weiter. Also es ist ein sehr rastloser Beruf.
1: In diesem Sommer schließt sich für Jan der Kreis, denn er steht wieder in der Rocky Horror Show auf der Luisenburg auf der Bühne, diesmal als Profi. Die Freilichtbühne hat ihre ganz eigenen Tücken. Die Premiere ist direkt ins Wasser gefallen.
2: Der krasseste Moment im Time Warp hat so angefangen zu strömen. Das war wirklich, also es war einerseits natürlich richtig cool, andererseits ist es natürlich auch gefährlich, einfach auf einer recht rutschigen Bühne. Wir haben zwar die sogenannten Luisenburg-Sohlen, das heißt, die Schuhe sind schon gut ausgerüstet, aber trotzdem gibt es ein paar Rock'n'Roll-Hebungen und da muss man schon extrem aufpassen, dass man da sich nicht irgendwie auf den Boden legt.
1: Nach der Rocky Horror Show geht es dann auch gleich weiter mit den Proben für Casanova. Das Musical läuft im kommenden Jahr auf der Luisenburg.
0: Danke Jan und schönes Wochenende.

Wir gehen schnell auf die Straßen. Hallo zusammen. Achtung bitte auf der A9 Richtung Berlin. Zwischen Münchberg Nord und Hof West hier Gegenstände auf der Fahrbahn. Fahrt vorsichtig und kommt gut an.

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15: Ich bin Fabian Schaffer. Bei einem Güterzugunfall in München ist ein Mensch ums Leben gekommen. Das teilte die

0: Polizei mit. Nähere Angaben zu dem oder der Toten machte sie nicht. Aus bislang ungeklärten Gründen waren in der Nacht zwei Güterzüge beim Rangieren auf einer Brücke zusammengestoßen. Durch die Kollision fielen zwei Waggons die Brücke hinunter und blieben auf der Straße liegen. Bei einem Blitzeinschlag auf einem Sportfest in Rastatt in Baden-Württemberg sind 9 Menschen verletzt worden. 6 von ihnen sind ins Krankenhaus gekommen. In Lebensgefahr schwebt niemand. Auch in Münsingen im Kreis Reutlingen hat ein Blitz eingeschlagen und eine Frau leicht verletzt. Für heute rechnet der Deutsche Wetterdienst mit weiteren Gewittern, teils kräftig, vereinzelt auch als Unwetter. Laut einer YouGov-Umfrage wollen 70% der Deutschen nach dem Ende des Tankrabatts neue Entlastungen. Der Tankrabatt läuft Ende Juni aus und soll laut Schwarz-Roter Koalition nicht verlängert werden. Besonders beliebt wäre eine Senkung der Mehrwertsteuer auf Lebensmittel. 89% fänden das sinnvoll. Die bayerische AfD hält heute in Passau ihren Landesparteitag ab, begleitet von Gegendemonstrationen mit bis zu 5000 angemeldeten Teilnehmern. Im Mittelpunkt steht eine Kampfabstimmung um den Landesvorsitz. Der Bundestagsabgeordnete Mixel fordert den amtierenden Vorsitzenden Protschka heraus. Die Polizei ist mit mehreren 100 Kräften vor Ort. Nach dem 7:1 gegen Curaçao will Deutschland bei der Fußball-Weltmeisterschaft einen weiteren Schritt in Richtung K.O.-Runde gehen. Dafür soll ab 22 Uhr unserer Zeit ein Sieg gegen die Elfenbeinküste gelingen. Pia Wegner mit den Details.
1: Mit der Elfenbeinküste wartet im zweiten WM-Gruppenspiel eine schwierigere Aufgabe aufs DFB-Team als mit Auftaktgegner Curaçao. Die Ivora haben in der WM-Vorbereitung 2:1 gegen Topfavorit Frankreich gewonnen und auch zum Start ins Turnier gab es einen Sieg, ein 1:0 gegen Ecuador. Außerdem haben sie Bundesliga-Shootingstar Yann Diomonde von RB Leipzig in ihren Reihen.
0: Es ist jetzt 12:15.
2: Die Sonne schafft's wieder meist bei uns in Hochfranken und es wird schwül heiß mit 30 bis 32 Grad durch die zweite Tageshälfte. Nachts zeigen sich die Sterne, ein paar Wolken gibt's. Es kühlt ab auf 18 bis 15 Grad. Das muss reichen, um mal durchzulüften, denn zum kalendarischen Sommeranfang wird's nach viel Sonne und rund 33 Grad auch wieder Schweißperlen en masse geben. Nachmittags brodeln dann einige Schauer oder Gewitter und ähnlich läuft's am Montag und am Dienstag ab. Aus der Radio Euroherz Wetterredaktion Christian König.
3: Und ein kleiner Blick auf die Straßen, da sieht's gut aus. Nur noch ein Blitzer auf der B85 in Altenploß. Direkt am Ortseingang, wenn ihr von Heinersreuth kommt, da werdet ihr geblitzt. Habt ihr noch was? Gerne melden 09281 880 880.
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6: Schöne Mittagszeit wünsche ich euch. Gibt's heute noch was anderes als Fußball und Public Viewing am Abend? Ja! Haben wir gleich für euch in den Event-Tipps und jederzeit alle Events für eure Region auch bei uns im Web.

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1: Schönes Wochenende euch. Es ist so viel los an diesem Wochenende. Wir haben den kompletten Überblick bei uns auf euroherz.de im Veranstaltungskalender. Auch in Leupoldsgrün wird gefeiert. Dort ist ja momentan Sportwoche. Mehr dazu verrät euch der Vorstand vom ASV Leupoldsgrün, Alex Kropf.
2: Am Samstag beginnt das Ganze mit einem Jugendspiel. Danach haben wir die Spielvereinigung Saalestadt gegen SV Froschbachtal und abends dann ab 17.30 Uhr der FC Eintracht Münchberg als Landesligist gegen den FC Fichtelgebirge. Samstagabend ist dann der Kameradschaftsabend für die Ortsvereine und um 22 Uhr Public Viewing auf LED, Großbildleinwand im Zelt, das WM-Spiel Deutschland gegen die Elfenbeinküste.
1: Ja, und morgen geht's ja auch noch weiter. Ab 9.30 Uhr dann Frühshoppen und es gibt weitere Spiele den Tag über. Mehr bei uns auch im Web. Auch in Reau wird heute dann ordentlich in den längsten Tag des Jahres reingefeiert. Im Siedlerheim in Reau gibt es um 17 Uhr das Sonnenwendfeuer mit Essen vom Grill, mit kühlen Getränken und mit guter Stimmung im Biergarten. Das Sonnenwendfeuer am Siedlerheim geht dann bis spät in den Abend oder in die Nacht. Am Untreusee in Hof ist auch wieder Seeglühen. Ab 18 Uhr geht's an der Wirtschaft los, heute mit DJ Jay Benetti vom Ravers Nature Team. Genießt euer Wochenende. Eine schöne Zeit.

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2: Das wird heute der perfekte Sommertag werden. Tolles Wetter und dann am späten Abend zum Draußenschauen auch perfekt das WM-Spiel Deutschland gegen Elfenbeinküste. Was tippt ihr denn für heute Abend für das WM-Spiel der Deutschen?
3: 3-2 für Deutschland. Ich glaube, es wird ein wildes Spiel. Beide haben sehr gute Offensivreihen, sind aber hinten auch mal für den Bock gut. Deswegen glaube ich, dass wir ein unterhaltsames Spiel sehen werden.
4: 2-1 für Deutschland. Ich glaube, unser Sturm ist ein bisschen besser.
5: Ich tippe tatsächlich auch 2-1. Wir werden es knapp gewinnen, aber wir gewinnen das Ding.
2: Yes, ein 3-2 tipp ich zum Beispiel für heute Abend. Und euer Tipp landet hier bei mir im Studio. Ist

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11: Mit Jan Gebelein. Bevor Oberbürgermeister Steffen Zenner in Plauen das traditionelle Spitzenfest eröffnet hat, war für ihn ein anderer wichtiger Termin angestanden. Zusammen mit Kuratoriumspräsident Alexander Dirks hat er den Countdown für den Tag der Sachsen kommendes Jahr in Plauen gestartet. Mehr von Euroherz-Reporter Martin Sollig.
12: Der Tag der Sachsen wird nächstes Jahr vom 18. bis zum 20. Juni in Plauen gefeiert. Das Festgelände reicht von der Melanchthonstraße über die Dobenaustraße, den Theaterplatz und den Schlosshang bis zum Neustadtplatz und in die Elsteraue. Die Hauptbühnen werden auf dem Altmarkt, dem Neustadtplatz, dem Theaterplatz und in der Elsteraue aufgebaut. Das Motto für den Tag der Sachsen in Plauen steht auch schon fest: Gemeinsam Spitze feiern. Mittlerweile ist auch die Website online, über die sich Händler, Vereine und Künstler für den Tag der Sachsen anmelden können. Das geht bis Ende des Jahres.
11: Bei uns in Bayern hat es eine lange Tradition und gehört fest zur Wirtshauskultur. Schafkopf. Schülerinnen und Schüler

0: Am Walter-Gropius-Gymnasium in Selb haben sich in einem P-Seminar in diesem Schuljahr mit dem Thema beschäftigt. Dabei haben sie junge Menschen für das Kartenspiel begeistert, ein eigenes Kartendeck zum Selber Stadtjubiläum erstellt und Spielenachmittage mit Senioren gestaltet. Noel Frenzel vom P-Seminar.
1: Das für uns Allerwichtigste, das Gefühl von Verbundenheit, völlig unabhängig von Generationen. Für dieses Ziel haben alle in unserem Seminar unglaublich viel gearbeitet und wir haben auch eine Menge gelernt. Sei es die Kommunikation in Gruppen oder mit Dritten, die Organisation von zeitintensiven Terminen oder das Offensein gegenüber anderen Menschen.
0: Heute steht die Abschlussveranstaltung an. Das P-Seminar hat dazu ein öffentliches Schafkopf-Turnier organisiert. In einer halben Stunde können alle vorbeikommen, die gerne Schafkopf spielen. Mit neuen und unkonventionellen Angeboten will die Pionierkirche YOLO seit Anfang des Jahres junge Menschen in Hof für die Kirche begeistern. Heute lädt sie zur Mitsommernacht in den Lorenzpark ein. Ab 19 Uhr können alle ans Lagerfeuer kommen. Um 22.30 Uhr startet dann eine Nachtwanderung durch die kürzeste Nacht des Jahres. Morgen früh treffen sich wieder alle um 7 Uhr zum gemeinsamen Frühstück, egal ob die Teilnehmer mitgewandert sind oder einfach dazukommen wollen. Wie ihr euch dafür anmelden könnt, erfahrt ihr bei uns im Web.
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0: Bei einem Güterzugunfall in München ist ein Mensch ums Leben gekommen. Das teilte die Polizei mit. Nähere Angaben zu dem oder der Toten machte sie nicht. Aus bislang ungeklärten Gründen waren in der Nacht zwei Güterzüge beim Rangieren auf einer Brücke zusammengestoßen. Bei einem Blitzeinschlag auf einem Sportfest in Rastatt in Baden-Württemberg sind 9 Menschen verletzt worden. 6 von ihnen sind ins Krankenhaus gekommen. In Lebensgefahr schwebt niemand. Auch in Münsingen im Kreis Reutlingen hat ein Blitz eingeschlagen und eine Frau leicht verletzt. 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
3: Die Sonne schafft's durch die zweite Tageshälfte wieder meist in Hochfranken und so wird's richtig heiß. Perfektes Badewetter mit 30 bis 32 Grad und kein Gewitterrisiko zum Abend, dann bleibt's lange lau. Nachts teils klar mit 18 bis 15 Grad in der Früh und da sollte man durchlüften, denn morgen zum kalendarischen Sommeranfang wird's erstmal viel Sonne geben mit heißen 33 Grad, eh dann nachmittags einige Schauer oder auch heftigere Gewitter brodeln und ganz ähnlich passiert's Montag und Dienstag. Aus der Radio Euroherz, Wetterredaktion Christian König.
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4: Und wir schauen kurz auf die Straßen. Sieht gut aus. Nur noch ein Blitzer auf der B85 bei Altenploß, direkt am Ortseingang, wenn ihr von Heinersreuth kommt. Da ist eine Lasermessung. Habt ihr sonst noch was? Sagt gern Bescheid, schreibt uns einfach eine WhatsApp.
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6: Euch ein wunderbares Wochenende. Wir haben den perfekten Sound dazu. Harry Styles mit was Frischem.

geiler Song. Und vorher noch Michael Jackson auf unserer Playlist. Darauf fahren ja jetzt die Jüngeren ab, wie die Teenager bei mir zu Hause. Seitdem der Film das Biografie-Drama in den Kinos war, hat Michael Jackson wieder viele jüngere Fans jetzt bei uns auf der Playlist.

0: Schönen Samstag wünscht euch der Tobi. Und was würdet ihr alles für Geld tun? Diese Frage stellt ihr euch vielleicht selbst, wenn ihr gleich unsere heutige Songstory hört.
1: Mein Name ist Markus Ullmann und heute geht es um die große Gewissensfrage, die sich jeder Musiker schon einmal gestellt hat. Was will ich denn? Kunst oder Kommerz?
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1: Wie weit muss sich ein Künstler verbiegen, um von seiner Musik leben zu können? Die Band, um die es heute geht, gerät in den 80er Jahren genau in diesen Zwiespalt. 1980 erscheint ihr erstes Album, ein großer Flop. Aber die Plattenfirma glaubt an die Band und will ihr eine weitere Chance geben und schlägt den Jungs einen Song vor. Zu sehr Mainstream ist die reflexartige Reaktion der Band. Aber der Druck von außen wird größer. Der Frontmann der Band ist damals schon über 30. Es ist eben keine Teenie-Band mehr. Und die Geduld der Plattenbosse ist endlich. Und auch der Manager der Band redet auf die Jungs ein. Und so gehen sie 1981 zähneknirschend ins Studio und nehmen den Song auf. Es wird ihr erster großer Erfolg und damit ein sehr lehrreicher Moment in der Karriere der Band. Denn ihnen wird klar, dass dieser eine Song genug Geld in die Kasse spült, um ihre Rechnungen zu bezahlen. Kein schlechtes Gefühl. Und von diesem Moment an versuchen sie immer mindestens zwei Songs auf jedes Album zu packen, die zwar nicht unbedingt ihrem künstlerischen Anspruch genügen, aber genug Hitpotenzial haben, um die Kunst zu finanzieren. Die Band, die diese Lektion Anfang der 80er gelernt hat, ist Huey Lewis and the News. Und dieser Song, der ihnen das erste Geld gebracht und gleichzeitig die Augen geöffnet hat, ist Do You Believe in Love?
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8: Ich bin Fabian Schaffer. Bei einem Güterzugunglück in München ist ein Mensch ums Leben gekommen. Das hat die Polizei bestätigt. Nähere Infos zur Person gibt es bisher nicht. In der Nacht waren zwei Waggons eines Güterzugs von einer Brücke auf die Straße gekracht. Mehr von Dominik Schweiger.
9: Laut Polizei sind zwei Güterzüge im Münchner Stadtteil Milbertshofen beim Rangieren zusammengestoßen. Viele Fragen bleiben dabei noch offen, zum Beispiel warum die Züge zusammengestoßen sind. Nach dem Zusammenstoß sind zwei Wagen von der Brücke 5 Meter in die Tiefe auf die Schleißheimer Straße gestürzt. Der Unfall hat laut Deutscher Bahn keine Auswirkungen auf den Regional- und Fernverkehr.
8: Bei einem Blitzanschlag während eines Sportfests in Rastatt sind 9 Menschen verletzt worden, einer davon schwer. Unter den Verletzten ist auch ein 13-Jähriger. 6 Menschen sind zur Behandlung ins Krankenhaus gekommen. In Lebensgefahr schwebt niemand. Auch in Münsingen bei Reutlingen hat ein Blitz eine Frau leicht verletzt. Die Linke will Proteste gegen Sozialkürzungen und höhere Verteidigungsausgaben organisieren. Auf ihrem Parteitag in Potsdam soll heute darüber abgestimmt werden. Geplant sind lokale Aktionen, regionale Bündnisse und bundesweite Demonstrationen. Eine sogenannte Protestkaskade gegen die

0: Sozialpolitik der Bundesregierung. Die USA und der Iran wollen Gespräche über ein Ende des Iran-Kriegs in Gang bringen. Wie mehrere US-Medien berichten, ist der US-Unterhändler Witkoff auf dem Weg in die Schweiz, wo die erste Gesprächsrunde über ein mögliches Atomabkommen stattfinden soll. Diese war eigentlich schon gestern angedacht gewesen, fand aber wegen erneuter gegenseitiger Angriffe zwischen der israelischen Armee und der pro-iranischen Hisbollah-Miliz im Libanon nicht statt. Die Türkei ist bei der Fußball-WM in Nordamerika vorzeitig ausgeschieden. Gegen Paraguay verloren die Türken trotz Überzahl mit 0:1. Heute bestreitet dann die deutsche Nationalmannschaft ihr zweites Vorrundenspiel. Gegner in Toronto ist die Elfenbeinküste. Anstoß ist um 22 Uhr unserer Zeit. Es ist jetzt kurz nach 1.
1: Die Sonne schafft's wieder meist bei uns in Hochfranken und es wird schwül heiß mit 30 bis 32 Grad durch die zweite Tageshälfte. Nachts zeigen sich die Sterne, paar Wolken gibt's. Es kühlt aber auf 18 bis 15 Grad. Das muss reichen, um mal durchzulüften, denn zum kalendarischen Sommeranfang wird's nach viel Sonne und rund 33 Grad auch wieder Schweißperlen en masse geben. Nachmittags brodeln dann einige Schauer oder Gewitter und ähnlich läuft's am Montag und am Dienstag ab. Aus der Radio Euroherz Wetterredaktion Christian König.
2: Hallo an alle unterwegs. Das geht schnell, ihr kommt überall gut durch. Nur noch Blitzer haben wir einen auf der B85 in Altenploß am Ortseingang. Da, wenn ihr von Heinersreuth kommt, steht der direkt. Habt ihr noch was? Gerne melden. 09281 880 880. Da sind wir erreichbar und dann geben wir es sofort weiter.
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4: Das ist schon ein tolles Wochenende. Ganz viele Veranstaltungen gibt es bei uns in der Region. Ihr könnt heute ein Eis naschen, lecker grillen, baden heute Nachmittag in eurem Lieblingssee oder im Freibad. Überall hat es ja über 20 Grad Wassertemperatur. Genießt den Sommer mit uns.
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0: Euch ein wunderbares Wochenende mit Radio Eure Herz, Life is Better in the Fichtel Mountains. Das war in den vergangenen Tagen das Motto für unseren Kollegen Martin Zinner. Normalerweise begleitet er euch durch den Arbeitstag ab 10. Er ist jetzt in dieser Woche für uns auf dem Fichtelperlenradweg gefahren mit seinem E-Bike. 3 Tage Kultur, Natur, Genuss und Martin hat viel gesehen. Er war natürlich auf dem Ochsenkopf, hat viel über Porzellan und Comics erfahren und jetzt ist Martin nochmal auf der Luisenburg in Wunsiedel im Felsenlabyrinth.
1: Grüße von der Luisenburg. Es ist das 2. nationale Naturmonument in Bayern und da sind natürlich die Verantwortlichen wirklich stolz drauf. Dieses Felsenlabyrinth hat eine lange Tradition, es ist wunderschön und jetzt hat es wirklich eine Auszeichnung bekommen. Die ist quasi ein Ritterschlag und jetzt steht neben mir der Roman Schlicht, der hier an der Luisenburg am Kassenhäusler sitzt. Grüß Sie, hallo.
2: Ja, grüß Gott, hallo. Wir sind begeistert von unserer Burg, wie man so schön sagt, in Wunsiedel. Wir haben zigtausende Besucher im Jahr, ca. 80 bis 100.000, die im Frühjahr bis Mitte November zu uns kommen. Und wir freuen uns immer jedes Jahr, wenn wir wieder auf die Burg rauf dürfen.
1: Das Wetter, das ist jetzt ehrlicherweise gar nicht schlimm, weil man kann sich immer unterstellen. Es gibt ganz viele Felsen, die Bäume sind teilweise sogar so dicht, dass man drunter stehen kann bei Regen.

0: ohne dass man nass wird. Sie haben jetzt gerade eben schon erzählt, Sie kommen aus Wunsiedel, also Sie kommen hier aus der Region. Ja. Die Luisenburg, Sie verbinden Kindheitserinnerungen hier mit diesem Felsenlabyrinth.
1: Wir haben also als Kinder fast jeden Samstag hier im Felsenlabyrinth Indianer und Cowboy gespielt und das war also eines der Highlights in meiner Jugend oder in meinem Kindesalter. Ja.
0: Und was hat Sie denn schon vielleicht damals oder bis heute an diesem Felsenlabyrinth fasziniert?
1: Ja, das Geheimnisvolle, wie man so schön sagt. Wenn es dann also nachmittags im Herbst so um 4 schon dunkel wird, dann ist also dieses Gespenstische, wenn man also da drin ist, das ist urig oder wenn es dunkel wird, ist einmalig.
0: Und Sie haben ja auch erzählt, Sie sitzen hier einfach manchmal und hören ein wenig der Natur zu. Ist auch ganz schön, hat was Beruhigendes, oder?
1: Es ist was Beruhigendes, ja. Es ist ja die Natur, es ist die Ruhe. Man hört die Vögel zwitschern, das Eichhörnchen springt manchmal rum. Jetzt diese Woche ist also der Blindschleich hier vorbeigerochen. Ja. Haben auch mal ein Kreuz, oder? Das ist halt Natur.
0: Absolut. Und die kann man hier wirklich richtig schön sehen, erfahren, am eigenen Leib spüren, am Felsenlabyrinth an der Luisenburg. Also auf jeden Fall ein Ausflugstipp. Danke Ihnen und liebe Grüße ins Studio. Wir radeln jetzt noch weiter nach Bischofsgrün und da dann schon der Abschluss unserer dreitägigen Fahrradtour.
2: Fahr schön vorsichtig zurück nach Bischofsgrün und dann hast du die rund 140 Kilometer auf dem Fichtelperlenradweg super gemeistert. Schönes Wochenende.

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2: Euch einen wunderbaren Sommertag, der könnte perfekt werden. Tolles Wetter, am späten Abend dann das WM-Spiel Deutschland, Elfenbeinküste. Gibt's danach dann Jubelpartys, Autokorsos. Das liegt am Team von Julian Nagelsmann. Unser Mann in Toronto ist Thomas Bremser, der die WM direkt vor Ort verfolgt.
3: Schönen guten Tag aus Toronto.
2: Wie will der Bundestrainer das zweite Spiel angehen? Gibt es irgendwelche Veränderungen in der Startelf?
3: Ja, das haben wir Reporter ihn natürlich auch gefragt am Tag vor dem Spiel. Die Antwort?
4: Ja, ob wir jetzt was in der Startelf ändern, das habe ich ja schon oft gesagt. Ich will jetzt nicht immer alles verraten. Aber es gibt jetzt keinen offensichtlichen Grund für uns, für mich, das zu tun.
3: Damit dürfte eigentlich klar sein, wenn sich in der Nacht niemand mehr erkältet hat oder umgeknickt ist im Bad, dann sehen wir die Startelf vom 7:1 gegen Curaçao. Also auch Leroy Sané, der ja gern mal kritisiert wird. Das Stadion übrigens hier recht klein, ein echtes Fußballstadion ohne Dach. Es könnte also etwas windig werden heute.
2: Und der Gegner, Elfenbeinküste, sicherlich anderes Kaliber als Curaçao, oder?
3: Ja. Absolut. Vor allem vorne haben sie schnelle, kreative und freche Spieler. Da wird die deutsche Abwehr wirklich viel zu tun haben. Darauf hat der Bundestrainer hingewiesen.
4: Wir haben Maßnahmen ergriffen und haben das auch trainiert. Was wir machen müssen, dass wir möglichst viele Stärken wegnehmen. Das werden wir nicht immer schaffen, weil der Gegner dafür zu gut ist.
3: Mit einem Sieg wäre

0: Deutschland frühzeitig qualifiziert für die K.O.-Runde. Das wäre das erste Mal tatsächlich seit dem WM-Sieg 2014.
1: Ja, ich glaube auch an den Sieg heute Abend. Es wird natürlich schwieriger. Dankeschön. Thomas, Grüße nach Toronto. Baby, goodbye.

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3: Wunsiedel. Wilde Sexpartys erschüttern das Fichtelgebirge. Aufgeflogen ist die Organisation, als ein junges Paar zufällig mit einer Reifenpanne vor der Location liegen blieb. Hintergründe finden Sie unter luisenburg-aktuell.de.
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5: Mit Jan Gebelein. Die Region ist mitten in der Volks- und Wiesenfeste-Saison. In gut einem Monat, am 24. Juli, startet dann das größte Volksfest der Region, das Hofer Volksfest. Die Stadt Hofer öffentlicht deshalb jetzt immer schrittweise weitere Details. Ab sofort könnt ihr Tische im Festzelt reservieren und Biermarken bestellen. Die Maßbier kostet heuer 11,90 Euro und damit nur 10 Cent mehr als vergangenes Jahr. Im Vergleich zu anderen Festen ist die Preiserhöhung also gering. Auch das Musikprogramm im Festzelt steht. Darunter sind auch wieder viele Partybands, die auf dem Hofer Volksfest einen Stammplatz haben, wie Radspitz, Geile Zeit oder Highline. Das komplette Programm findet ihr auf unserer Website. Besser hätte das Timing nicht sein können. Passend zum Hitzewochenende steigt im Magbad Naturbad in Marktredwitz heute von 14 bis 18 Uhr das Schwimmbad fest. Markus Brandt vom Kommunalunternehmen Marktredwitz.
6: Da gibt es verschiedene Attraktionen, verschiedene Spiele. Wir werden hier unterstützt von der DLRG. Natürlich kann auch hier geschwommen und gesprungen werden von unserem Sprungturm. Unsere Kioskbetreiberin verwöhnt die Besucher wieder mit leckerem Essen und Trinken. So denke ich, dass für jedermann hier was dabei sein wird.
5: Auch die Plauner Freibäder haben heute und morgen offen. Das Freibad Preißelpöhl öffnet für Frühschwimmer sogar schon ab 8 Uhr. Das Stadtbad bleibt wegen der Hitze an diesem Wochenende zu. Die Sauna ist bereits seit Donnerstag in der Sommerpause. Eigentlich ist der Weltkindertag erst im September. Der Landkreis Hof feiert ihn aber wegen des besseren Wetters immer schon früher. Morgen sind wieder zahlreiche Aktionen und Spiele in Selbitz am Anger geplant. Los geht's wie immer um 12 Uhr mit einem Gottesdienst. Bis 17.30 Uhr können sich die Kinder dann austoben und die zahlreichen Angebote von Vereinen und Verbänden nutzen. Der Weltkindertag steht in diesem Jahr unter dem Motto »Starke Kinder, starke Zukunft«.
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5: Bei dem Güterzugunglück in München ist ein Mensch ums Leben gekommen. Das hat die Polizei bestätigt. Nähere Infos zur Person gibt es bisher nicht. In der Nacht waren zwei Waggons eines Güterzugs von einer Brücke auf die Straße gekracht. Bei einem Blitzeinschlag während eines Sportfests in Rastatt sind 9 Menschen verletzt worden, einer davon schwer. Unter den Verletzten ist auch ein 13-Jähriger. 6 Menschen sind zur Behandlung ins Krankenhaus gekommen. In Lebensgefahr schwebt niemand. 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
7: Die Sonne schafft's durch die zweite Tageshälfte wieder meist in Hochfranken und so wird's richtig heiß. Perfektes Badewetter mit 30 bis 32 Grad und kein Gewitterrisiko zum Abend. Dann bleibt's lange lau. Nachts teils klar mit 18 bis 15 Grad in der Früh. Und da sollte man durchlüften, denn morgen zum kalendarischen Sommeranfang wird's erstmal viel Sonne geben mit heißen 33 Grad. Eher nachmittags einige Schauer oder auch heftigere Gewitter brodeln. Und ganz ähnlich passiert's Montag und Dienstag. Aus der Radio Euroherz, Wetterredaktion Christian König.
8: Hallo liebe Autofahrer, Vorsicht auf der A9 Richtung Berlin auf dem Rastplatz Sperbis ist die Ausfahrt gesperrt oder

0: blockiert, da brennt ein Auto gerade, da kommt ihr gerade nicht raus. Und dann haben wir noch eine Meldung von der A72 Richtung Zwickau auf der Höhe von Treuen. Da hat jemand eine Holzpalette verloren. Da bitte auch vorsichtig fahren. Dann haben wir noch einen Blitzer für euch auf der B85 in Altenploß. Direkt am Ortseingang, wenn ihr von Heinersreuth kommt, da werdet ihr geblitzt. Habt ihr noch was? Gerne melden. 09281 880 880. Schreibt uns einfach eine WhatsApp.
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3: Schönen Samstag und schön, dass ihr mit dabei seid. Olaf hat mich gerade per WhatsApp gefragt, wie ich denn das Spiel heute Abend tippe. Deutschland Elfenbeinküste. 3-2.
4: 13-2, ja, okay. Das ist ein bisschen in Entdeckung gegangen. Aber wirklich, nur die Elfenbeiner können Fußball spielen. Sieg muss her, unbedingt. Schönes Wochenende, Tobi.
3: Wünsche ich euch auch, allen in der Region. Schönes Wochenende.

0: Hallo zusammen und ein schönes Wochenende. Statt Fußball kann man ja Abend auch mal eine schöne Serie streamen. Da hat Tamara heute den Streaming-Tipp der Woche für uns.
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3: Beim Durchscrollen durch Netflix habe ich die neue Serie der Duffer Brothers entdeckt und natürlich gleich angemacht. The Burrows heißt sie. Und wirklich, schon in der ersten Szene ist mein kleines Stranger Things Herz richtig aufgegangen, weil die Duffer Brothers ihren Stil beibehalten haben. Aber dieses Mal geht's nicht um ein paar Kinder, die unerklärliche Dinge aufklären wollen, sondern um Senioren.
4: Wieso sind wir alle so alt? Naja, weil das eine besondere Stadt nur für Erwachsene ist, Liebes.
5: Mr. Cooper, merken Sie, dass The Boros noch nicht das letzte Kapitel, sondern ein Neuanfang.

0: Sam Cooper, übrigens gespielt von Alfred Molina, bekannt aus dem Da Vinci Code, zieht in die idyllische Seniorenresidenz, die Burrows. Er findet es aber alles andere als idyllisch und würde am liebsten sofort wieder abhauen. Bis etwas passiert, das sich keiner der Bewohner erklären kann.
1: Seit ich in den Burrows wohne, fing ich an, Dinge zu sehen. Unmögliche Dinge. Ich weiß, wie das klingt.
2: Als wären sie durchgedreht.
1: Genau davor habe ich Angst. Es ist hier. Was tut es da?
2: Es staut uns an.
0: Ich liebe ja diese ganzen kleinen Easter Eggs für Stranger Things Fans. Der Soundtrack kommt vom großartigen David Bowie mit Golden Years und der Cast überzeugt auch Bill Pullman und Gina Davis, bekannt aus Beetlejuice und aus Independence Day. The Burrows, eine Serie mit 8 Folgen, jetzt auf Netflix.
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19: Ich bin Oliver Urbanke. Nach dem Güterzugunglück in München laufen die Bergungsarbeiten. 2 Schwerlastkräne sind eingetroffen, um die abgestürzten Waggons zu sichern. Einer soll auf die Straße gestellt, der andere zurück auf die Brücke gehievt werden. Die Arbeiten könnten bis morgen dauern. Bei dem Unglück ist ein Mensch ums Leben gekommen. Nähere Angaben zu der Person machte die Polizei bislang nicht. Die bayerische AfD hält heute in Passau ihren Landesparteitag ab, begleitet von Gegendemonstrationen mit bis zu 5000 angemeldeten Teilnehmenden. Im Mittelpunkt steht eine Abstimmung um den Landesvorsitz. Der Bundestagsabgeordnete Mixel fordert den amtierenden Vorsitzenden Protschka heraus. Die Polizei ist mit mehreren hundert Kräften vor Ort. Die Linke setzt heute ihren Parteitag in Potsdam fort. Die Delegierten wollen eine neue Doppelspitze wählen. Beworben haben sich die bisherige Co-Chefin Schwertner und der Bundestagsabgeordnete Pantisano. Gestern hatte die Partei beschlossen, das israelische Vorgehen im Gazastreifen als Völkermord zu bezeichnen. In dem Beschluss ist zugleich ein Bekenntnis zum Existenzrecht des Staates Israels und Palästinensers enthalten. Die Bundesregierung lädt an diesem Wochenende zum Tag der offenen Tür ein. Interessierte können dabei hinter die Kulissen des Regierungsbetriebs schauen. Dazu gehören Hausführungen und Ausstellungen, Expertengespräche und Mitmachaktionen für Groß und Klein. Morgen stehen dann etwa Bundeskanzler Merz, Vizekanzler Klingbeil sowie Arbeitsministerin Baas und Außenminister Wadefuhl Rede und Antwort. Nach dem 7:1-Sieg gegen Curaçao will Deutschland bei der Fußball-Weltmeisterschaft einen weiteren Schritt in Richtung K.O.-Runde gehen.

0: Dafür soll ab 22 Uhr unserer Zeit ein Sieg gegen die Elfenbeinküste gelingen. Pia Wegner mit den Details.
1: Mit der Elfenbeinküste wartet im zweiten WM-Gruppenspiel eine schwierigere Aufgabe aufs DFB-Team als mit Auftaktgegner Curaçao. Die Ivorer haben in der WM-Vorbereitung 2:1 gegen Topfavorit Frankreich gewonnen und auch zum Start ins Turnier gab es einen Sieg, ein 1:0 gegen Ecuador. Außerdem haben sie Bundesliga-Shootingstar Yann Diomondé von RB Leipzig in ihren Reihen.
0: Es ist jetzt kurz nach 2.
2: Die Sonne schafft's wieder meist bei uns in Hochfranken und es wird schwülheiß mit 30 bis 32 Grad durch die zweite Tageshälfte. Nachts zeigen sich die Sterne, paar Wolken gibt's. Es kühlt ab auf 18 bis 15 Grad. Das muss reichen, um mal durchzulüften, denn zum kalendarischen Sommeranfang wird's nach viel Sonne und rund 33 Grad auch wieder Schweißperlen en masse geben. Nachmittags brodeln dann einige Schauer oder Gewitter und ähnlich läuft's am Montag und am Dienstag ab. Aus der Radio Euroherz Wetterredaktion Christian König.
3: Und wir schauen kurz auf die Straßenvorsicht auf der A72 Richtung Zwickau auf der Höhe Treuen. Da ist noch eine Holzpalette auf der Fahrbahn, die hat jemand verloren. Sonst kommt ihr aber überall gut durch. Auch Blitzer haben wir keine mehr. Habt ihr doch noch was? Schreibt uns gerne 09281 880 880. Per WhatsApp sind wir erreichbar.
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5: Schönen Samstag euch und eine Ladung Pink geht, finde ich, immer so wie eine Kugel Eis an einem schönen Sommertag. Pink liegt schon auf unserer Playlist in dieser halben Stunde. Euch einen schönen Samstag jetzt mit einem Klassiker von Toto.

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1: Schönen Samstag und wir haben ein paar Events und Veranstaltungen für euch. Da wisst ihr, was ihr machen könnt. Wer noch nicht weiß, was er in Zukunft machen möchte, der kann sich heute beim Behördenaktionstag am Untreusee alles mal anschauen. Dort könnt ihr euch mit Azubis und Studenten aus dem Bereich öffentlicher Dienst unterhalten, austauschen, mehr über die Arbeit auch erfahren von Bayerns Justiz zum Beispiel. Und dann gibt es eben auch Mitmachaktionen, eine schöne Sommeratmosphäre. Das ist der Behördentag am Usee, heute bis 18 Uhr. Ganz gemütlich wird es dann auf dem Gartenfest in Schwarzenhammer bei Tierstein. Ab dem Nachmittag könnt ihr direkt am Radweg essen. Vom Grill, kühle Getränke gibt's dazu, außerdem einen schönen Basteltisch oder schöne Mitmachaktionen und, das kommt immer an, Glitzer-Tattoos. Das ist das Gartenfest in Schwarzenhammer. Und die Freiwillige Feuerwehr in Markleuten feiert 150-Jähriges. Auf euch wartet dort rund um die Stadthalle eine große Blaulichtmeile, auch mit Kinderprogramm, vielen Mitmachaktionen, Vorführungen mit Überschlag- und Fahrsimulator und ab 19 Uhr gibt's dann auch Musik. Die Band spielt dann heute Abend. Mehr Events fürs Wochenende findet ihr jederzeit bei uns im Web.
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2: Schönes Wochenende euch und für mich war es schon immer dasselbe. Johannisfeuer, Sonnenwendfeuer. Hauptsache groß, warm, danach riechst du ein bisschen wie geräuchert. 3 Tage lang. Jetzt gibt's ja bei uns in der Region wieder Johannisfeuer und Sonnenwendfeuer. Gibt's da überhaupt einen Unterschied? Mein Kollege Christopher Kleinschmidt ist hier.
3: Tatsächlich schon. Das Sonnenwendfeuer geht auf einen uralten Brauch zur Sommersonnenwende zurück, also zum längsten Tag des Jahres. Der ist ja am Sonntag. Das Johannisfeuer hat später einen christlichen Bezug bekommen und wird rund um den Johannistag am 24. Juni gezündet. Heute verschwimmt es aber oft. Viele sprechen einfach von Johannis- oder Sonnenwendfeuer. Feuer, obwohl sie dasselbe Fest meinen.
2: Okay, also egal, wie man es nennt, am Ende sitzen alle schön vom Feuer und genießen die Sommernächte.
3: Ja, und genau das macht ja auch diese Feste aus. Egal ob Johannis- oder Sonnenwendfeuer, es geht ja weniger ums Feuer selbst, sondern ums Zusammensitzen. Fast jeder verbindet damit irgendeine Erinnerung. Die erste Kerberliebe, Stockbrot als Kind oder einfach der Sommerabend mit Freunden. Das gehört bei uns in Oberfranken noch einfach dazu. Und ich erinnere mich auch noch ganz genau, wie es bei mir damals war. Wir hatten bei uns im Dorf dann immer ein Fußballturnier, haben ewig lang gespielt. Das war schon eine tolle Zeit, da erinnere ich mich gern dran zurück.
2: Deshalb wird dann am Wochenende wieder einiges los sein auf den Sportplätzen bei uns in der Region. Das Wetter spielt ja auch mit. Es ist also alles angerichtet für ein tolles Fest und viele zeigen dann heute Abend auch noch gleichzeitig das Spiel Deutschland gegen Elfenbeinküste. Dann wünsche ich euch einen schönen Sommerabend.

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17: Mit Jan Gebelein. Bevor Oberbürgermeister Steffen Zenner in Plauen das traditionelle Spitzenfest eröffnet hat, war für ihn ein anderer wichtiger Termin angestanden. Zusammen mit Kuratoriumspräsident Alexander Dirks hat er den Countdown für den Tag der Sachsen kommendes Jahr in Plauen gestartet. Mehr von Euroherz-Reporter Martin Sollig.
18: Der Tag der Sachsen wird nächstes Jahr vom 18. bis zum 20. Juni in Plauen gefeiert. Das Festgelände reicht von der Melanchthonstraße über die Dobenaustraße, den Theaterplatz und den Schlosshang bis zum Neustadtplatz und in die Elsteraue. Die Hauptbühnen werden auf dem Altmarkt, dem Neustadtplatz, dem Theaterplatz und in der Elsteraue aufgebaut. Das Motto für den Tag der Sachsen in Plauen steht auch schon fest: Gemeinsam Spitze feiern. Mittlerweile ist auch die Website online, über die sich Händler, Vereine und Künstler für den Tag der Sachsen anmelden können. Das geht bis Ende des Jahres.
17: Am Anfang sind viele noch zurückhaltend gewesen. Durch die späten Anstoßzeiten bei der Fußball-WM haben zahlreiche Veranstalter zunächst auf öffentliche Übertragungen verzichtet. Spätestens mit dem fulminanten Auftaktsieg der deutschen Mannschaft sind aber die meisten in Stimmung. Das zweite deutsche Spiel gegen die Elfenbeinküste ist heute an einem Samstag und das Wetter spielt auch noch mit. Der Hofer Eventmanager Stefan Rosser hat sich deshalb kurzfristig dazu entschieden, ein Public Viewing auf die Beine zu stellen. Auch die Stadt Hof hat es ermöglicht, dass sich der Kugelbrunnen in der Altstadt heute in eine Fanmeile verwandelt. Anstoß ist um 22 Uhr. Auch auf vielen Veranstaltungen in der Region ist das heutige Spiel zu sehen. Wer wissen will, was es mit Himmelsphänomenen auf sich hat, ist bei der Sternwarte an der richtigen Stelle. Die Sternwarte in Hof gibt es bereits seit 55 Jahren. Das feiert sie morgen mit einer Veranstaltung. Ab 14 Uhr gibt es einen Vortrag über die Geschichte der Sternwarte. Außerdem könnt ihr durch die Teleskope die Sonne beobachten. 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

0: Die Sonne schafft es durch die zweite Tageshälfte wieder meist in Hochfranken und so wird es richtig heiß. Perfektes Badewetter mit 30 bis 32 Grad und kein Gewitterrisiko zum Abend. Dann bleibt es lange lau. Nachts teils klar mit 18 bis 15 Grad in der Früh. Und da sollte man durchlüften, denn morgen zum kalendarischen Sommeranfang wird es erstmal viel Sonne geben mit heißen 33 Grad. Dann nachmittags einige Schauer oder auch heftigere Gewitter brodeln. Und ganz ähnlich passiert Montag und Dienstag. Aus der Radio Euroherz, Wetterredaktion Christian König.
1: Hallo an alle unterwegs. Wir haben jetzt nur noch eine Meldung von der A72 und zwar Richtung Hof. Da ist zwischen Pirk und der Landesgrenze ein liegengebliebenes Fahrzeug auf dem Standstreifen, der ist da blockiert. Blitzer haben wir dafür keine mehr. Habt ihr doch noch was? Gerne melden. 09281 880 880. Schreibt uns gerne WhatsApp.
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3: Danke Franzi für dein Update und euch ein schönes Sommerwochenende mit den längsten Tagen des Jahres. Wir saßen am Abend bei uns im Garten, es waren noch über 20 Grad, die Sonne gerade erst untergegangen, aber es war schon 23:30. Das ist die schönste Zeit des Jahres, wenn wir so die langen Tage haben und die kurzen Nächte. Was macht ihr Schönes an diesem Wochenende?
4: Ich werde den Sonnenschirm aufspannen im Garten, das Planschbecken befüllen und dann geht's im Bikini raus. Dann wird geplanscht.
3: Ganz viele perfekte Vorschläge für einen tollen Sommertag haben wir gesammelt in der Umfrage der Woche gleich. 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

0: Ihr Lieben, ein schönes Wochenende mit dem Tobi. Heute heißt
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0: Dieses Wochenende ist Sommersonnenwende und damit auch der längste Tag des Jahres. Bis zu 17 Stunden kann es hell bleiben. Ihr habt also genügend Zeit, den Tag und das schöne Wetter zu genießen. Und Kollege Justus Hampel fragt euch, was sind eure Pläne heute am längsten Tag des Jahres?
2: Badesee und abends griechisch essen und dann Fußball schauen.
3: Das klingt nach einem wunderschönen Tag dann, ne? Wie viel spielt Deutschland? Können wir ja damit auch jetzt noch hier reinbringen.
2: Boah, 1-0, glaube ich.
3: Das wird ein richtig, richtig langer, warmer Tag. Und was hast du für Pläne?
4: Ich werde schon eine Motorradtour machen. Weiß noch nicht, in welche Richtung es geht, aber ich werde einfach draufsteigen und schauen, in welche Richtung mich das Motorrad bringt.
3: Nach so nicht so schönem Wetter haben wir jetzt Topwetter. Was sind da deine Pläne dann?
5: Ins Schwimmbad.
3: Und dann irgendwie dann vielleicht nach dem Schwimmen noch was oder?
5: Grillen.
3: Grillen geht immer.
6: Ich gehe in den Biergarten.
3: Den ganzen Tag, also ab 10.
6: Daydrinking, ja.
3: Ja, mei. Alleine mit Freunden?
6: Nee, mit der Mannschaft.
3: Mit der Mannschaft,
6: dann. Fußball-Event, ja.
3: Auch noch. Wenn es so richtig warm, eigentlich schon heiß wird und so richtig lange die Sonne draußen ist. Was machst du denn da?
7: Ich würde sagen, ich lege mich in meinen Garten an den Pool, lass die Füße ins Wasser baumeln, kühles Getränk und das war's.
3: Was denn für ein kühles Getränk?
7: Tagsüber vielleicht noch ein kaltes Wasser, auf dem Abend dann eine gute Weinschale oder ein Weißwein.
3: Ja, da hast du recht.
0: Ja, da habt ihr recht. Und bei den Temperaturen nicht vergessen, viel trinken, egal was ihr habt, genießt es. Ein

0: wunderbaren Samstag mit Radio Eure Herz. Wir präsentieren euch in diesen Tagen ja den Fichtelperlenradweg. Das waren 3 Tage Natur, Kultur, Genuss für den lieben Kollegen Martin Zinner und sein E-Bike. Martin kennt ihr hier als Moderator am Wochenende und unter der Woche ab 10 Uhr. Und den Slogan Life is better in the Fichtel Mountains hat er verinnerlicht. Und so langsam müsste er jetzt auch an seinem Ziel wieder angekommen sein. Am Ochsenkopf. Martin, servus.
1: Wir sind tatsächlich am Ziel angekommen. 114 Kilometer.

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10: Ich bin Oliver Urbanke. Gewitter und Stürme haben bundesweit zu mehreren Einsätzen geführt. In Baden-Württemberg sind beispielsweise bei einem Blitzeinschlag 9 Menschen verletzt worden. Katrin Müller berichtet.
11: Das Unwetter überrascht mehrere Sportler, die auf dem Gelände zelten. Auf dem Sportplatz findet an diesem Wochenende ein Handballturnier statt. 6 der Verletzten in Baden-Württemberg werden im Krankenhaus behandelt. Lebensgefahr bestehe bei keinem, heißt es von der Polizei. Mindestens 13 Menschen werden nahe Flensburg verletzt, als ein Sturm über ein Festivalgelände fegt. Und im Rhein-Lahn-Kreis und Umgebung gibt es heftige Überschwemmungen, wie sie statistisch gesehen nur alle 50 Jahre vorkommen.
10: 2 Waggons eines Güterzugs sind in der Nacht in München von einer Brücke gestürzt. Ein Mensch ist dabei ums Leben gekommen. Zuvor waren die beiden Güterzüge beim Rangieren auf der Eisenbahnbrücke zusammengestoßen. 2 Schwerlastkräne sollen die Waggons jetzt bergen. Die Arbeiten könnten bis morgen dauern. Solarenergie hilft und zwar auch der Wirtschaft. Zu dem Ergebnis kommt der Bundesverband der Solarwirtschaft. Die mittlerweile installierten etwa 6 Millionen Solarstromanlagen hätten in den vergangenen 6 Jahren einen volkswirtschaftlichen Nutzen in dreistelliger Milliardenhöhe gebracht. Insgesamt wurden demnach in diesem Zeitraum knapp 390 Milliarden Kilowattstunden Solarstrom erzeugt. 2 Erdstöße der Stärke 4,6 und 5,3 haben um die Mittagszeit im Abstand von wenigen Minuten die Ferieninsel Kreta erschüttert. Das Zentrum der Beben lag in rund 14 Kilometer Tiefe unter dem Meeresboden südlich von Kreta. Die Erschütterungen seien dabei auf der ganzen Insel zu spüren gewesen, heißt es von den Behörden. Größere Schäden konnten bislang nicht festgestellt werden. Deutschland könnte heute vorzeitig den Einzug in die K.O.-Phase bei der Fußball-Weltmeisterschaft klarmachen. Im 2. Gruppenspiel in Toronto geht es gegen die Elfenbeinküste. Nach dem 7:1-Sieg gegen Curaçao ist das DFB-Team erstmals richtig gefordert. Die Elfenbeinküste hat mit ihrer Leistung beim 1:0 gegen Ecuador gezeigt, dass sie ein Team auf Augenhöhe sein kann. Anpfiff ist um 22 Uhr deutscher Zeit. Es ist jetzt 3:15.
12: Die Sonne schafft's wieder meist bei uns in Hochfranken und es wird schwül heiß mit 30 bis 32 Grad durch die zweite Tageshälfte. Nachts zeigen sich die Sterne, ein paar Wolken gibt's. Es kühlt aber auf 18 bis 15 Grad. Das muss reichen, um mal durchzulüften, denn

0: Zum kalendarischen Sommeranfang wird es nach viel Sonne und rund 33 Grad auch wieder Schweißperlen en masse geben. Nachmittags brodeln dann einige Schauer oder Gewitter und ähnlich läuft es am Montag und am Dienstag ab. Aus der Radio Euroherz Wetterredaktion Christian König.
1: Hallo liebe Autofahrer, Vorsicht auf der A9 Richtung Nürnberg zwischen Münchberg Süd und Gefrees. Da ist ein Unfall passiert. Der rechte und der mittlere Fahrstreifen sind da gesperrt. Am Unfall wird aber vorbeigeführt, also ihr kommt noch durch. Dann schauen wir weiter auf die A72 Richtung Hof zwischen Pirk und Landesgrenze. Da ist ein liegen gebliebenes Fahrzeug auf dem Standstreifen. Da bitte auch aufpassen. Blitzer haben wir dafür keine mehr. Habt ihr doch noch was, gerne melden. 09281 880 880, schreibt uns einfach eine WhatsApp.
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4: Heute ist Fußball-Samstag. Ich bin der Tobi. Hallo zusammen. Manu schreibt mir hier eine WhatsApp. Sie ist gar kein Fußballfan, aber bei einer Weltmeisterschaft mit der deutschen Mannschaft schon dabei und fiebert mit. Ich glaube, das geht vielen so. Und jetzt haben wir heute Abend das Spiel gegen die Elfenbeinküste. Viele sagen ganz liebevoll natürlich die Elfenbeiner oder die Elfenküste. Was wissen wir denn über unseren Gegner und auch über das Land? Wir machen gleich den Check.

0: einen schönen Samstag wünscht euch der Tobi und heute geht's für Deutschland bei der WM gegen die Elfenbeinküste. Anpfiff ist 22 Uhr deutscher Zeit in Toronto und wer noch ein bisschen Angeberwissen fürs Public Viewing mit den Freunden heute Abend braucht, der kann jetzt genau hinhören. Sina Rees holt uns erstmal fußballerisch schnell ab. Was ist vor dem Spiel denn wichtig?
1: Ja, hallo Tobi. Beide Teams haben nach dem ersten Gruppenspiel 3 Punkte. Deutschland hat Curaçao ja deutlich geschlagen und die Elfenbeinküste hat 1:0 gegen Ecuador gewonnen. Mit einem Sieg heute könnte Deutschland das Weiterkommen also schon vorzeitig klar machen.
0: Aber so einfach wie gegen Curaçao dürfte das nicht werden. In der gesamten WM-Quali sind sie 10 Spiele ohne Gegentor geblieben. Aber wie nennt man sie als Einwohner der Elfenbeinküste eigentlich?
1: Ivora oder Ivorerinnen. Also nicht Elfenbeinküstler. Ivora kommt übrigens vom offiziellen Namen des Landes Côte d'Ivoire.
0: Deutschland und die Elfenbeinküste haben bisher erst einmal gegeneinander gespielt, oder?
1: Genau, und das bei einem Freundschaftsspiel. 2009 gab es in Gelsenkirchen ein 2:2. Beide deutschen Tore hat damals Lukas Podolski gemacht. Das WM-Spiel heute ist also das erste Pflichtspiel der beiden Länder.
0: Der wohl bekannteste ist Didier Drogba. Der frühere Chelsea-Stürmer ist Rekordtorschütze der Nationalmannschaft, wurde auch 2-mal zu Afrikas Fußballer des Jahres gewählt. Kennt man auch jemand aus dem aktuellen Kader?
1: Wer Bundesliga schaut, könnte 2 Namen kennen. Den 19-jährigen Shootingstar Yann Diomondé von RB Leipzig und Basumana Touré von Hoffenheim. International ist Franck Kessié, der für AC

0: Mailand und Barcelona gespielt hat, wohl der bekannteste.
1: Was gibt's noch zu sagen?
0: Dort leben rund 33 Millionen Menschen. Die Amtssprache ist Französisch. Daneben gibt es aber mehr als 60 weitere Sprachen und Dialekte. Die Nationalmannschaft heißt die Elefanten und die sind dreimal Afrikameister geworden.
1: Und Sina, noch ein kurioser Fakt zum Schluss.
0: Ja, sogar gleich zwei. Die Flagge sieht fast genauso aus wie die irische, nur spiegelverkehrt. Und ein großer Teil unserer Schokolade kommt von der Elfenbeinküste, denn das Land ist der weltweit größte Kakaoproduzent.
1: Also heute Abend 22 Uhr, Deutschland gegen die Elfenbeinküste. Favorit ist Deutschland, aber der Gegner ist deutlich stärker, als viele denken.

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7: Mit Jan Gebelein. Die Region ist mitten in der Volks- und Wiesenfeste-Saison. In gut einem Monat, am 24. Juli, startet dann das größte Volksfest der Region, das Hofer Volksfest. Die Stadt Hof veröffentlicht deshalb jetzt immer schrittweise weitere Details. Ab sofort könnt ihr Tische im Festzelt reservieren und Biermarken bestellen. Die Maß Bier kostet heuer 11,90 Euro und damit nur 10 Cent mehr als vergangenes Jahr. Im Vergleich zu anderen Festen ist die Preiserhöhung also gering. Auch das Musikprogramm im Festzelt steht. Darunter sind auch wieder viele Partybands, die auf dem Hofer Volksfest einen Stammplatz haben, wie Radspitz, Geile Zeit oder Highline. Das komplette Programm findet ihr auf unserer Website. Morgen lädt der Bezirk Oberfranken wieder zum großen Familienfest in die landwirtschaftlichen Lehranstalten ein. Wie immer sind Hüpfburgen, Kletteraktionen, Ponyreiten, Buddelhügel, Kühe füttern, eine kleine Eisenbahn und vieles mehr geboten. Bezirkstagspräsident Henry Schramm.
8: Wir haben Tiere natürlich hier, wir haben natürlich die Kühe, die wir bei uns in den landwirtschaftlichen Lehranstalten haben. Wir haben Coburger Schafe, wir haben einen fahrbaren Hühnerstall, es können Alpakas gestreichelt werden, es gibt Pferdekutschenfahrten, Pferde werden auch beschlagen. Es gibt 4500 Portionen Eis, die gesponsert wurden, also das ist, glaube ich, schon etwas Großartiges.
7: Das Fest läuft morgen von 10 bis 17 Uhr in Bayreuth. Neu in diesem Jahr ist eine Wasserfolienrutsche und ein Kinderkrankenhaus. Von einem großen Autokran aus können die Besucher auf das Fest aus der Vogelperspektive schauen. Die Kinder können den Trettraktorführerschein machen. Edle Roben, elegante Hochzeitsmode oder außergewöhnliche Abendgarderobe. Anlässe gibt es auch heute noch genügend, um sich schick zu kleiden. Doch im Laufe der Jahre hat sich das verändert. Das zeigt das Oberfränkische Textilmuseum in Helmbrechts in seiner neuen Sonderausstellung Dress to Impress – Kleider, die Eindruck hinterlassen. Zu sehen sind Outfits aus den goldenen 20ern bis in die 80er Jahre, heißt es in einer Mitteilung. Auch Stücke aus Helmbrechts, die 100 Jahre alt sind, sind Teil der Ausstellung. Zur Ausstellungseröffnung morgen um 17 Uhr dürfen die Besucher ausdrücklich passend zum Thema in schicker Kleidung oder Abendmode erscheinen. Dafür spendiert das Museum einen Cocktail. 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
9: Die Sonne schafft es durch die zweite Tageshälfte wieder meist in Hochfranken und so wird es richtig heiß. Perfektes Badewetter mit 30 bis 32 Grad und kein Gewitterrisiko zum Abend, dann bleibt es lange lau. Nachts teils klar mit 18 bis 15 Grad in der Früh und da sollte man durchlüften, denn morgen zum kalendarischen Sommeranfang wird es erstmal viel Sonne geben mit heißen 33 Grad. Eher nachmittags einige Schauer oder auch heftigere Gewitter brodeln und ganz ähnlich passiert es Montag und Dienstag. Aus der Radio Euroherz, Wetterredaktion Christian König.
10: Hallo liebe Autofahrer, wir haben noch einige Meldungen. Einmal von der A9 Richtung Nürnberg zwischen Pegnitz und Weidensees. Da sind Gegenstände auf dem rechten Fahrstreifen und ein kaputtes Auto auf dem Standstreifen, der ist auch blockiert. Dann schauen wir weiter auf die A9 Richtung Nürnberg zwischen Münchberg Süd und Gefrees. Da ist ein Unfall passiert, der rechte und der mittlere Fahrstreifen sind da noch gesperrt. Der Verkehr wird vorbeigeführt. Also ihr kommt vorbei. Und eine Meldung von der A72 Richtung Hof haben wir auch noch zwischen Pirk und der Landesgrenze. Da ist ein liegen gebliebenes Fahrzeug auf dem Standstreifen. Also da bitte auch vorsichtig. Blitzer haben wir dafür keine mehr. Ich wünsche euch eine gute Fahrt, kommt alle sicher an.
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4: Schönes Wochenende euch, und wenn es so warm ist wie aktuell, dann gehen wir einfach an einen wunderbaren kühlen Ort. Zwischen den Felsen ist es einfach sehr angenehm. Wir sind gleich auf der Luisenburg im Fichtelgebirge. Bei den Festspielen treffen wir einen Darsteller, der aus dem Fichtelgebirge kommt, inzwischen in ganz Deutschland auf den Musicalbühnen unterwegs ist und jetzt wieder in diesem Sommer in der Heimat spielt. Stellen wir euch gleich vor. Schönen Samstag. Real.

0: euch einen wunderbaren Samstag mit dem Tobi. Und jedes Jahr geht's für mich auf die Luisenburg in Wunsiedel, diese wunderschöne Felsenbühne hier bei uns in Oberfranken, ein Oberfranken-Highlight. Und auch viele Darsteller kommen immer wieder gerne hierher, weil sie die Bühne so lieben. Für einen ist diese Spielzeit eine besondere. Jan Rogler kommt aus dem Fichtelgebirge, steht aber mittlerweile auf Musicalbühnen in ganz Deutschland und ist in diesem Sommer zurück auf seiner Heimatbühne der Luisenburg. Und unser Kollege Jan Gebelein hat ihn getroffen.
1: Wenn Jan Rogler im Fichtelgebirge ist, heißt es für ihn nach Hause kommen.
2: Es ist immer wieder super schön nach Hause zu kommen. Wunsiedel ist einfach Heimat. Da kommt man immer sehr, sehr schön runter und da regeneriert das Herz. Es geht halt nichts über die Luisenburg, da einfach mal durch den Wald zu wandern. Jetzt auch der Friedwald, das ist so schön. Das ist wirklich mein neuer Lieblingsort, wo ich einfach mal runterkommen kann.
1: Genau hier hat auch seine Karriere auf der Bühne begonnen, auch wenn er erstmal dazu gedrängt werden musste.
2: Tatsächlich sehr, sehr früh. Ich erinnere mich gerade an den ersten Auftritt, glaube ich, den ich hatte. Das war in Wunsiedel am Marktplatz, wo ich Duda im Radio gesungen habe, noch im Kindergarten. Und immer mal wieder so kleine Auftritte. Aber so richtig angefangen hat es dann 2010 auf der Luisenburg mit der Rocky Horror Show. Die haben dann nämlich für lokale Statisten oder Talente gesucht. Und meine Mutter hat diese Annonce in der Zeitung gelesen und hat mich dann dorthin geschickt und hat mit Hausarrest gedroht, wenn ich nicht hingehe.
1: Am Theaterhof hat er Ballett-, Gesangs- und Schauspielunterricht genommen, bevor er seine Musical-Ausbildung an der Folkwang-Universität der Künste in Essen absolviert hat. Mittlerweile lebt Jan in Hamburg und war unter anderem im Musical Wicked zu sehen. Im König der Löwen durfte er sogar seine Traumrolle, das Erdmännchen Timon, spielen. So schön das Leben als Musicaldarsteller ist, der Job ist auch sehr anstrengend.
2: Normalerweise ist es wirklich, du probst 6 Wochen ein Stück. Dann hast du 5 bis 15 oder 20 Vorstellungen, immer verteilt über Monate. Das heißt irgendwie 3, 4 Shows pro Monat. Und dann geht das Bewerben wieder los, Audition machen, wiederum fahren, neue Stadt, neue Wohnung. Und dann ist da die Premiere und dann geht das immer so weiter. Also es ist ein sehr rastloser Beruf.
1: In diesem Sommer schließt sich für Jan der Kreis, denn er steht wieder in der Rocky Horror Show auf der Luisenburg auf der Bühne, diesmal als Profi. Die Freilichtbühne hat ihre ganz eigenen Tücken. Die Premiere ist direkt ins Wasser gefallen.
2: Der krasseste Moment im Time Warp hat so angefangen zu strömen. Das war wirklich, also es war einerseits natürlich richtig cool, andererseits ist es natürlich auch gefährlich, einfach auf einer recht rutschigen Bühne. Wir haben zwar die sogenannten Luisenburg-Sohlen, das heißt die Schuhe sind schon gut ausgerüstet, aber trotzdem gibt es ein paar Rock'n'Roll-Hebungen und da muss man schon extrem aufpassen, dass man da sich nicht irgendwie auf den Boden legt.
1: Nach der Rocky Horror Show geht's dann auch gleich weiter mit den Proben für Casanova. Das Musical läuft im kommenden Jahr auf der Luisenburg.
0: Danke Jan und schönes Wochenende.

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2: Ich bin Oliver Urbanke. Wer bisher über das Wohngeld staatliche Unterstützung bei der Miete bekommen hat, könnte die bald verlieren. Bundesbauministerin Huberts hat ihre Pläne verteidigt, beim Wohngeld zu sparen. Geplante Kürzungen würden alle bisherigen Empfängerinnen und Empfänger betreffen, sagte sie der Rheinischen Post. Ein Drittel der Haushalte, die es bisher bekommen, werden demnach ganz rausfallen. Huberts begründete die Kürzungen mit Krisen und fehlendem Wirtschaftswachstum. Luigi Pantisano und Ines Schwertner sind die neue Doppelspitze der Partei Die Linke. Pantisano erhielt auf einem Bundesparteitag in Potsdam 53% der abgegebenen Stimmen. Schwertner wurde mit knapp 86% im Amt bestätigt. Und beim Parteitag der Bayern AfD ist Stefan Protschka als Landesvorsitzender wiedergewählt worden. Nach dem tödlichen Güterzugunglück in München laufen die Bergungsarbeiten weiter. Zwei Waggons sind vergangene Nacht von einer Brücke auf die darunter führende Straße gestürzt. Eine Person ist bei dem Unfall ums Leben gekommen. Dominik Schweiger mit den Details.
3: Laut Polizei ist das Unglück beim Rangieren passiert. Warum genau, ist aber noch unklar. Die Bergung gestaltet sich ziemlich schwierig. Ein Waggon ist mittlerweile mit einem Schwerlastkran auf die Straße gehoben worden. Der zweite soll zurück auf die Brücke gesetzt werden. Die Arbeiten könnten noch bis morgen dauern. Eine Person ist bei dem Unfall tödlich verletzt worden. Nähere Angaben hat die Polizei bisher nicht gemacht.
2: Der Iran will die Straße von Hormuz wieder für den Schiffsverkehr sperren. Das zentrale Militärkommando des Landes begründete den Schritt Medienberichten zufolge mit der Nichteinhaltung der Waffenruhe im Südlibanon, die im Rahmenabkommen zwischen den USA und dem Iran vereinbart worden war. Während mit der Türkei und Haiti schon zwei Teams sicher aus der Fußball-Weltmeisterschaft ausgeschieden sind, kann die deutsche Nationalmannschaft heute Abend vorzeitig den Einzug ins 16-Finale klarmachen. In Toronto trifft das Team von Julian Nagelsmann auf die Elfenbeinküste. Anstoß ist um 22 Uhr deutscher Zeit. Es ist jetzt kurz nach 4. Am Abend sind noch vereinzelte Schauer und Gewitter unterwegs. In der Nacht wird es dann klar oder leicht bewölkt. Die Temperaturen sinken auf 20 bis 14 Grad. Morgen bilden sich einige lokale Schauer und Gewitter. Die Höchstwerte erreichen bis zu 37 Grad. In der neuen Woche bleibt es heiß und auch meist sonnig. Einzelne Schauer und Gewitter erwarten uns aber vor allem am Dienstag.
3: Hallo auf die Straßen, da schauen wir auf die A9 Berlin Richtung Nürnberg. Zwischen Münchberg Süd und Gefrees hier aktuell 3 Kilometer Stau, dauert hier circa 10 Minuten länger. Und nochmal A9 Richtung Nürnberg zwischen Neuburg an der Donau und Denkendorf, hier 12 Kilometer stockender Verkehr. Wir kommen gut 15 Minuten Fahrzeit obendrauf. Wo es geht, eine gute und vor allem sichere Fahrt.
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6: Ich bin Oliver Urbanke. Wer bisher über das Wohngeld staatliche Unterstützung bei der Miete bekommen hat, könnte die bald verlieren. Bundesbauministerin Huberts hat ihre Pläne verteidigt, beim Wohngeld zu sparen. Geplante Kürzungen würden alle bisherigen Empfängerinnen und Empfänger betreffen, sagte sie der Rheinischen Post. Ein Drittel der Haushalte, die es bisher bekommen, werden demnach ganz rausfallen. Huberts begründete die Kürzungen mit Krisen und fehlendem Wirtschaftswachstum. Luigi Pantisano und Ines Schwertner sind die neue Doppelspitze der Partei Die Linke. Pantisano erhielt auf einem Bundesparteitag in Potsdam 53% der abgegebenen Stimmen. Schwertner wurde mit knapp 86% im Amt bestätigt. Und beim Parteitag der Bayern AfD ist Stefan Protschka als Landesvorsitzender wiedergewählt worden. Das waren die Nachrichten um halb. Am Abend sind noch vereinzelte Schauer und Gewitter unterwegs. In der Nacht wird es dann klar oder leicht bewölkt. Die Temperaturen sinken auf 20 bis 14 Grad. Morgen bilden sich einige lokale Schauer und Gewitter. Die Höchstwerte erreichen bis zu 37 Grad. In der neuen Woche bleibt es heiß und auch meist sonnig. Einzelne Schauer und Gewitter erwarten uns aber vor allem am Dienstag.
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8: Ich bin Oliver Urbanke. Die Ölpreise könnten weltweit wieder steigen. Der Iran will die Straße von Hormuz erneut für den Schiffsverkehr sperren. Das zentrale Militärkommando des Landes begründete den Schritt laut iranischer Nachrichtenagentur mit der Nichteinhaltung der Waffenruhe im Südlibanon. Die war im Rahmenabkommen zwischen den USA und dem Iran vereinbart worden. Die Linke hat eine neue Doppelspitze. Neben der bisherigen Co-Vorsitzenden Schwertner wählte der Parteitag in Potsdam den Bundestagsabgeordneten Pantisano. Der 46-Jährige bekam ohne Gegenkandidat knapp 53% der Stimmen. Er wird Nachfolger von Jan van Aken. Wohngeldempfängerinnen und Empfänger müssen damit rechnen, dass ihnen die Leistungen gekürzt werden oder sie bald keine Berechtigung mehr auf Wohngeld haben. Das kündigte Bundesbauministerin Huberts in der Rheinischen Post an. Lea Matschulat berichtet.
9: Ein Drittel der bisherigen Haushalte mit Wohngeld werde rausfallen, sagt Huberts. Als Grund nennt die Bundesbauministerin, der Bund müsse beim Wohngeld 1 Milliarde Euro sparen, eine weitere Milliarde die Länder. Bestehende Bescheide sind nicht betroffen. Die Bewilligungen gelten in der Regel jeweils für 12 Monate. Mit einem neuen Antrag könnte sich die Lage also für die Einzelnen ändern. Dem Statistischen Bundesamt zufolge beziehen vor allem Rentner und Familien Wohngeld.
8: Schwere Unwetter sind über weite Teile Deutschlands hinweggezogen. In Baden-Württemberg wurden 9 Menschen durch einen Blitzeinschlag bei einem Sportfest in Rastatt verletzt. In Rheinland-Pfalz kam es zu teils schweren Überschwemmungen. Die Rede ist hier von einem Hochwasser, wie es statistisch nur alle 50 Jahre vorkommt. In Schleswig-Holstein wurde in der Nacht südlich von Flensburg ein Festival wegen eines Sturms vorübergehend geräumt. 13 Menschen wurden hier leicht verletzt. Deutschland könnte heute vorzeitig den Einzug in die K.O.-Phase bei der Fußball-Weltmeisterschaft klarmachen. Im zweiten Gruppenspiel in Toronto geht es gegen die Elfenbeinküste. Nach dem 7:1-Sieg gegen Curaçao ist das DFB-Team erstmals richtig gefordert. Die Elfenbeinküste hat mit ihrer Leistung beim 1:0 gegen Ecuador gezeigt, dass sie ein Team auf Augenhöhe sein kann. Anpfiff ist um 22 Uhr deutscher Zeit. Es ist jetzt kurz nach 5. Am Abend sind noch vereinzelte Schauer und Gewitter unterwegs. In der Nacht wird es dann klar oder leicht bewölkt. Die Temperaturen sinken auf 20 bis 14 Grad. Morgen bilden sich einige lokale Schauer und Gewitter. Die Höchstwerte erreichen bis zu 37 Grad. In der neuen Woche bleibt es heiß und auch meist sonnig. Einzelne Schauer und Gewitter erwarten uns aber vor allem am Dienstag. Hallo auf die Straßen. A9 Berlin Richtung Nürnberg zwischen Münchberg Süd und Gefrees 3 Kilometer Stau. Hier dauert es aktuell 11 Minuten länger. A73 Nürnberg Richtung Feucht, Kreuz Nürnberg Süd an der Überleitung zur A6 Richtung Heilbronn. Gefahr durch ein defektes Auto, hier läuft ein Feuerwehreinsatz. Allen unterwegs eine gute Fahrt.
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6: Wunsiedel. Ein Doppelselbstmord sorgt für Aufregung. Ein junges Liebespaar soll durch Rivalitäten in ihren Familien in die Enge getrieben worden sein. Sachdienliche Hinweise finden Sie unter luisenburg-aktuell.de.
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8: Ich bin Oliver Urbanke. Die Ölpreise könnten weltweit wieder steigen. Der Iran will die Straße von Hormuz erneut für den Schiffsverkehr sperren. Das zentrale Militärkommando des Landes begründete den Schritt laut iranischer Nachrichtenagentur mit der Nichteinhaltung der Waffenruhe im Südlibanon. Die war im Rahmenabkommen zwischen den USA und dem Iran vereinbart worden. Die Linke hat eine neue Doppelspitze. Neben der bisherigen Co-Vorsitzenden Schwertner wählte der Parteitag in Potsdam den Bundestagsabgeordneten Pantisano. Der 46-Jährige bekam ohne Gegenkandidat knapp 53% der Stimmen. Er wird Nachfolger von Jan van Aken. Das waren die Nachrichten um 12:30. Am Abend sind noch vereinzelte Schauer und Gewitter unterwegs. In der Nacht wird es dann klar oder leicht bewölkt.

0: Die Temperaturen sinken auf 20 bis 14 Grad. Morgen bilden sich einige lokale Schauer und Gewitter. Die Höchstwerte erreichen bis zu 37 Grad. In der neuen Woche bleibt es heiß und auch meist sonnig. Einzelne Schauer und Gewitter erwarten uns aber vor allem am Dienstag.
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3: Ich bin Oliver Urbanke. Schafft Deutschland vorzeitig den Einzug in die K.O.-Phase der Fußball-Weltmeisterschaft? Das entscheidet sich heute Abend im zweiten Gruppenspiel. Die Elf von Trainer Julian Nagelsmann trifft in Toronto auf die Elfenbeinküste, die ihr Auftaktspiel ebenfalls gewinnen konnte. Große Veränderungen bei der deutschen Startelf wird es im Vergleich zum Spiel gegen Curaçao nicht geben. Anstoß ist um 22 Uhr deutscher Zeit. Der Iran will die Straße von Hormuz wieder für die Durchfahrt aller Schiffe sperren. Das zentrale Militärkommando begründete das mit der Nichteinhaltung der Waffenruhe im Südlibanon, die im Rahmenabkommen zwischen USA und Iran vereinbart worden war. David Riemer berichtet.
4: Auch die israelische Militärpräsenz im Südlibanon wird als Grund für die Blockade genannt. Teheran droht außerdem mit weiteren Maßnahmen, sollte Israels Armee die Kämpfe im Libanon fortsetzen. Wie die USA reagieren, ist noch unklar. Eigentlich gilt seit Freitag laut einem US-Regierungsbeamten eine Waffenruhe. Die Hisbollah und die israelische Armee machen sich gegenseitig für Verstöße verantwortlich.
3: Nach dem Unfall mit zwei Güterzügen in München gehen die Aufräumarbeiten voran. Einer der beiden von einer Brücke gefallenen Waggons ist mittags mit einem Schwerlastkran auf die Straße gestellt worden. Der zweite Waggon soll auf die Brücke gehoben werden. Dafür müssten dort aber zunächst mehrere entgleiste Waggons weggeschafft werden, heißt es von der Polizei. Bei dem Unglück war ein Mensch ums Leben gekommen. Luigi Pantisano und Ines Schwertner sind die neue Doppelspitze der Partei Die Linke. Pantisano erhielt auf einem Bundesparteitag in Potsdam 53% der abgegebenen Stimmen. Schwertner wurde mit knapp 86% im Amt bestätigt. Und beim Parteitag der Bayern AfD ist Stefan Protschka als Landesvorsitzender wiedergewählt worden. Zahlreiche Menschen haben den ersten von zwei Tagen der offenen Tür der Bundesregierung in Berlin genutzt, um sich ein konkretes Bild von der Politik zu machen. Das Bundespresseamt sprach in einer Mitteilung am späten Nachmittag von tausenden Gästen. Das Kanzleramt und verschiedene Ministerien boten ein umfangreiches Programm, wie etwa Talkrunden und Interviews. Morgen sind unter anderem auch Gespräche mit Kanzler Merz möglich. Es ist jetzt kurz nach sechs. Neben Hitze sind noch vereinzelte Schauer und Gewitter unterwegs, in der Nacht ist es aber klar oder nur leicht bewölkt. Die Temperaturen sinken auf 20 bis 14 Grad, morgen bilden sich einige lokale Schauer und Gewitter, die Höchstwerte erreichen dann bis zu 37 Grad. In der neuen Woche bleibt es heiß und meist sonnig, einzelne Schauer und Gewitter erwarten uns vor allem am Dienstag. Hallo auf die Straßen. B19 Schweinfurt Richtung Würzburg in Höhe Würzburg-Lengfeld. Gefahr durch eine ungesicherte Unfallstelle. Hier liegen mehrere Fahrzeugteile auf der Straße. Allen unterwegs eine gute Fahrt.
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2: Ich bin Oliver Urbanke. Der Iran will die Straße von Hormuz wieder für die Durchfahrt aller Schiffe sperren. Das zentrale Militärkommando begründete das mit der Nichteinhaltung der Waffenruhe im Südlibanon, die im Rahmenabkommen zwischen USA und Iran vereinbart worden war. David Riemer berichtet.
3: Auch die israelische Militärpräsenz im Südlibanon wird als Grund für die Blockade genannt. Teheran droht außerdem mit weiteren Maßnahmen, sollte Israels Armee die Kämpfe im Libanon fortsetzen. Wie die USA reagieren, ist noch unklar. Eigentlich gilt seit Freitag laut einem US-Regierungsbeamten eine Waffenruhe. Die Hisbollah und die israelische Armee machen sich gegenseitig für Verstöße verantwortlich.
2: Luigi Pantisano und Ines Schwertner sind die neue Doppelspitze der Partei Die Linke. Pantisano erhielt auf einem Bundesparteitag in Potsdam 53% der abgegebenen Stimmen. Schwertner wurde mit knapp 86% im Amt bestätigt. Und beim Parteitag der Bayern-AfD ist Stefan Protschka als Landesvorsitzender wiedergewählt worden. Das waren die Nachrichten um 9:30. Neben Hitze sind noch vereinzelte Schauer und Gewitter unterwegs. In der Nacht ist es aber klar oder nur leicht bewölkt. Die Temperaturen sinken auf 20 bis 14 Grad. Morgen bilden sich einige lokale Schauer und Gewitter. Die Höchstwerte erreichen dann bis zu 37 Grad. In der neuen Woche bleibt es heiß und meist sonnig. Einzelne Schauer und Gewitter erwarten uns vor allem am Dienstag.
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1: Ich bin Oliver Urbanke. In wenigen Stunden spielt die deutsche Nationalmannschaft ihr zweites Gruppenspiel gegen die Elfenbeinküste. Ein Sieg wäre ein entscheidender Schritt in Richtung K.O.-Phase. Thomas Bremser berichtet aus Toronto.
2: Es könnte ein wildes Spiel werden hier in Toronto, denn beide Teams sind offensiv stark, haben in der Abwehr aber ihre Probleme. Bundestrainer Nagelsmann warnt vor den schnellen Stürmern von der Elfenbeinküste. Die könnte mit einem Erfolg den Gruppensieg perfekt machen. Wenn Deutschland gewinnt, wäre man sicher in der K.O.-Runde. Die Stimmung hier in Toronto feierlich und friedlich. Die deutschen Fans wollen nachher mit einem gemeinsamen Fanmarsch zum Stadion gehen.
1: Die Ölpreise könnten weltweit wieder steigen. Der Iran will die Straße von Hormuz erneut für den Schiffsverkehr sperren. Das zentrale Militärkommando des Landes begründete den Schritt laut iranischer Nachrichtenagentur mit der Nichteinhaltung der Waffenruhe im Südlibanon. Die war im Rahmenabkommen zwischen den USA und dem Iran vereinbart worden. Laut einer YouGov-Umfrage wollen 70% der Menschen in Deutschland nach dem Ende des Tankrabatts neue Entlastungen. Der Tankrabatt läuft Ende des Monats aus und soll laut schwarz-roter Koalition nicht verlängert werden. Besonders beliebt wäre eine Senkung der Mehrwertsteuer auf Lebensmittel. 98% fänden das sinnvoll. Die Linke hat eine neue Doppelspitze. Neben der bisherigen Co-Vorsitzenden Schwendner wählte der Parteitag in Potsdam den Bundestagsabgeordneten Pantisano. Der 46-Jährige erzielte mit nur knapp 53% ohne Gegenkandidaten ein eher schwaches Ergebnis. Er wird Nachfolger von Jan van Aken, der sich aus gesundheitlichen Gründen zurückzieht. Zwei Erdstöße der Stärke 4,6 und 5,3 haben um die Mittagszeit im Abstand von wenigen Minuten die Ferieninsel Kreta erschüttert. Das Zentrum der Beben lag in rund 14 Kilometer Tiefe unter dem Meeresboden südlich von Kreta. Die Erschütterungen seien dabei auf der ganzen Insel zu spüren gewesen, heißt es von den Behörden. Größere Schäden konnten bislang nicht festgestellt werden. Es ist jetzt kurz nach 7. Neben Hitze sind noch vereinzelte Schauer und Gewitter unterwegs, in der Nacht ist es aber klar oder nur leicht bewölkt. Die Temperaturen sinken auf 20 bis 14 Grad, morgen bilden sich einige lokale Schauer und Gewitter, die Höchstwerte erreichen dann bis zu 37 Grad. In der neuen Woche bleibt es heiß und meist sonnig, einzelne Schauer und Gewitter erwarten uns vor allem am Dienstag. Hallo auf die Straßen. A93 Weiden Richtung Regensburg an der Ausfahrt Teublitz. Hier liegt ein Spanngurt auf der Fahrbahn. Bitte vorsichtig fahren. Allen unterwegs eine gute Fahrt.
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1: Ich bin Oliver Urbanke. Die Ölpreise könnten weltweit wieder steigen. Der Iran will die Straße von Hormuz erneut für den Schiffsverkehr sperren. Das zentrale Militärkommando des Landes begründete den Schritt laut iranischer Nachrichtenagentur mit der Nichteinhaltung der Waffenruhe im Südlibanon. Die war im Rahmenabkommen zwischen den USA und dem Iran vereinbart worden. Laut einer YouGov-Umfrage wollen 70% der Menschen in Deutschland nach dem Ende des Tankrabatts neue Entlastungen. Der Tankrabatt läuft Ende des Monats aus und soll laut schwarz-roter Koalition nicht verlängert werden. Besonders beliebt wäre eine Senkung der Mehrwertsteuer auf Lebensmittel. 98% fänden das sinnvoll. Das waren die Nachrichten um 13:30. Neben Hitze sind noch vereinzelte Schauer und Gewitter unterwegs, in der Nacht ist es aber klar oder nur leicht bewölkt. Die Temperaturen sinken auf 20 bis 14 Grad, morgen bilden sich einige lokale Schauer und Gewitter, die Höchstwerte erreichen dann bis zu 37 Grad. In der neuen Woche bleibt es heiß und meist sonnig, einzelne Schauer und Gewitter erwarten uns vor allem am Dienstag.
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3: Ich bin Oliver Urbanke. Schafft Deutschland vorzeitig den Einzug in die K.O.-Phase der Fußball-Weltmeisterschaft? Das entscheidet sich heute Abend im zweiten Gruppenspiel. Die Elf von Trainer Julian Nagelsmann trifft in Toronto auf die Elfenbeinküste, die ihr Auftaktspiel ebenfalls gewinnen konnte. Große Veränderungen bei der deutschen Startelf wird es im Vergleich zum Spiel gegen Curaçao nicht geben. Anstoß ist um 22 Uhr deutscher Zeit. Beim Zusammenstoß zweier Güterzüge auf einer Brücke in München ist in der Nacht ein Mensch ums Leben gekommen. Bei ihm handelt es sich laut Polizei um einen 46-jährigen Rangierbegleiter, der bei dem Zusammenstoß auf einem der beiden Züge stand. Ersten Erkenntnissen zufolge rangierten die beiden Züge parallel zueinander auf unterschiedlichen Gleisen und in entgegengesetzte Richtungen. An einer Weichenverbindung sind die Züge dann wohl zusammengestoßen. Die Bundesregierung hat alle Seiten zur Umsetzung der vereinbarten Waffenruhe im Iran-Krieg aufgerufen. Man nutze die Kontakte insbesondere zu den israelischen Partnern, damit das Abkommen eingehalten werde, heißt es vom Auswärtigen Amt. David Riemer berichtet.
4: Voraussetzung ist aber, dass die Hisbollah ihre Angriffe auf den Norden Israels wirklich glaubhaft einstellen.

0: Welt. Und ich glaube, da sind wir noch nicht so ganz, so der Sprecher weiter. Deutschland ist nicht Teil des bilateralen Rahmenabkommens zwischen den USA und dem Iran, das eine Waffenruhe an allen Fronten vorsieht, also auch im Libanon. Israel und die vom Iran unterstützte Hisbollah-Miliz hatten sich zuletzt gegenseitig Verstöße gegen die Waffenruhe vorgeworfen.
1: Die Linke hat eine neue Doppelspitze. Neben der bisherigen Co-Vorsitzenden Schwertner wählten die Delegierten auf ihrem Bundesparteitag am Nachmittag den Bundestagsabgeordneten Pantisano. Er kam ohne Gegenkandidaten auf gut 53% der Stimmen. Gestern hatte die Partei ihre Linie in Bezug auf den Nahostkonflikt verschärft und beschlossen, das israelische Vorgehen im Gazastreifen als Völkermord zu bezeichnen.
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3: Ich bin Oliver Urbanke. Heute Abend spielt die deutsche Nationalmannschaft ihr zweites Gruppenspiel bei der Fußball-Weltmeisterschaft. Ein Sieg gegen die Elfenbeinküste wäre da ein entscheidender Schritt in Richtung K.O.-Phase. Thomas Bremser berichtet.
4: Es könnte ein wildes Spiel werden hier in Toronto, denn beide Teams sind offensiv stark, haben in der Abwehr aber ihre Probleme. Bundestrainer Nagelsmann warnt vor den schnellen Stürmern von der Elfenbeinküste. Die könnte mit einem Erfolg den Gruppensieg perfekt machen. Wenn Deutschland gewinnt, wäre man sicher in der K.O.-Runde. Die Stimmung hier in Toronto feierlich und friedlich. Die deutschen Fans wollen nachher mit einem gemeinsamen Fanmarsch zum Stadion gehen.
3: Der Iran will die Straße von Hormuz wieder für die Durchfahrt aller Schiffe sperren. Begründet wird das damit, dass Israel die Waffenruhe im Südlibanon nicht eingehalten habe. Das US-Militär erklärte wenig später, die Freiheit der Schifffahrt werde weiter durchgesetzt. Nach Angaben des Vermittlerstaats Pakistan sollen morgen in der Schweiz Gespräche zwischen dem Iran und den USA geführt werden. Die Hitzewelle in Teilen Europas sorgt in Frankreich aktuell für einen Ausnahmezustand. Der französische Wetterdienst verhängte für morgen nahezu im gesamten Land die höchste oder zweithöchste Warnstufe mit erwarteten Temperaturen zwischen 38 und 41 Grad. Die französische Regierung reagierte. Rund um die Fête de la Musique-Veranstaltungen, die morgen vielerorts geplant sind, soll Alkoholkonsum in der Öffentlichkeit verboten werden. Die Linke hat eine neue Doppelspitze. Neben der bisherigen Co-Vorsitzenden Schwertner wählte der Parteitag in Potsdam den Bundestagsabgeordneten Pantisano. Der 46-Jährige bekam ohne Gegenkandidat knapp 53% der Stimmen. Er wird Nachfolger von Jan van Aken.

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7: Ich bin Florian Klaus. In diesen Minuten startet die DFB-Elf bei der Fußball-WM in ihr zweites Gruppenspiel. Gegner ist das Team der Elfenbeinküste. Nach dem 7:1 gegen Curaçao will die Elf von Bundestrainer Nagelsmann den zweiten Sieg. Damit wäre Deutschland dann sicher in der K.O.-Runde. Auch die Elfenbeinküste hat ihr Auftaktspiel gewonnen. Im frühen Abendspiel haben die Niederlande außerdem Schweden mit 5:1 besiegt. Die Linke hat eine neue Doppelspitze. Neben der bisherigen Co-Vorsitzenden Schwertner wählten die Delegierten auf ihrem Bundesparteitag am Nachmittag den Bundestagsabgeordneten Pantisano. Er kam ohne Gegenkandidat auf gut 53% der Stimmen. Gestern hatte die Partei ihre Linie in Bezug auf den Nahostkonflikt verschärft und beschlossen, das israelische Vorgehen im Gazastreifen als Völkermord zu bezeichnen. Stefan Protschka bleibt Chef der bayerischen AfD. Das hat der Parteitag in Passau mit großer Mehrheit entschieden. Sein Konkurrent Mixel ist am Ende gar nicht mehr angetreten. Er wurde als Beisitzer in den Vorstand gewählt. In den letzten Wochen gab es ordentlich Zoff und Machtkämpfe in der Partei, aber jetzt wollen beide Seiten wieder mehr zusammenarbeiten. Vor der Dreiländerhalle haben rund 1000 Leute gegen die AfD protestiert. Der Iran will die Straße von Hormus wieder für die Durchfahrt aller Schiffe sperren. Das zentrale Militärkommando begründet den Schritt mit der Nichteinhaltung der Waffenruhe im Südlibanon, die im Rahmenabkommen zwischen den USA und dem Iran vereinbart worden war. David Riemer berichtet.
8: Auch die israelische Militärpräsenz im Südlibanon wird als Grund für die Blockade genannt. Teheran droht außerdem mit weiteren Maßnahmen, sollte Israels Armee die Kämpfe im Libanon fortsetzen. Wie die USA reagieren, ist noch unklar. Eigentlich gilt seit Freitag laut einem US-Regierungsbeamten eine Waffenruhe. Die Hisbollah und die israelische Armee machen sich gegenseitig für Verstöße verantwortlich.
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3: Ich bin Florian Klaus. In Toronto läuft gerade das zweite Gruppenspiel der deutschen Mannschaft bei der Fußball-WM. Gegner ist die Elfenbeinküste. Mit einem Sieg könnte die DFB-Elf den Einzug in die K.O.-Phase vorzeitig perfekt machen. Nach der ersten Hälfte liegen die Deutschen allerdings 0:1 hinten. Die Menschen in Deutschland sollen länger arbeiten. Das ist einer der Vorschläge, mit dem die Rentenkommission der Bundesregierung die Rente stabilisieren will. Das Rentenalter soll demnach ab 2042 schrittweise weiter steigen. Die frühere Rente mit 63 soll außerdem wegfallen. Noch sind die Vorschläge aber nicht final. Am Montag trifft sich die Kommission nochmal, bevor sie ihre Ergebnisse am Dienstag vorstellt. Nach der vom Iran angekündigten Schließung der Straße von Hormuz will das US-Militär durchsetzen, dass die Schiffe weiter fahren können. Der Iran hatte die Schließung damit begründet, dass die vereinbarte Waffenruhe im Südlibanon nicht eingehalten worden sei. Tina Eck berichtet aus Washington.
4: Uranbestände, Atomprogramme, Raketenarsenale, alles rückt in den Hintergrund. Verhandlungen darüber geraten in Stocken, bevor sie beginnen. Und Israel spielt nicht nach dem Plan der Trump-Regierung. Die Angriffe im Libanon gehen weiter. Das US-Militär kann nun die freie Schifffahrt versuchen durchzusetzen, aber mit Waffenruhe hat das dann wiederum wenig zu tun.
3: Eine bleibt, einer kommt neu dazu. Die Linke hat ihre neue Doppelspitze gewählt. Die bisherige Co-Vorsitzende Schwertner ist klar im Amt bestätigt worden. Neu dabei ist der Bundestagsabgeordnete Pantisano. Mit nur gut 53% ohne Gegenkandidaten gab es für ihn aber nur ein schwaches Ergebnis. Sein Vorgänger Van Aken hatte nicht noch einmal kandidiert. Zum Abschied gab er der Linken mit, dass sie Volkspartei werden soll. Mit 20% Ziel bei Wahlen.
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1: Ich bin Florian Klaus. 13 Fachleute arbeiten im Auftrag der Bundesregierung an Vorschlägen für eine Rentenreform. Kurz bevor sie ihre Ergebnisse vorstellen, ist schon einiges bekannt geworden. So soll das Rentenalter ab 2042 weiter steigen und die Rente mit 63 wegfallen. Außerdem sollen künftig auch Politiker und Selbstständige in die Rentenkasse einzahlen müssen. Die Kommission kommt morgen nochmal zusammen und geht dann am Dienstag an die Öffentlichkeit. Die Bundesregierung hat alle Seiten zur Umsetzung der vereinbarten Waffenruhe im Irankrieg aufgerufen. Man nutze die Kontakte insbesondere zu den israelischen Partnern, damit das Abkommen eingehalten werde, heißt es vom Auswärtigen Amt. David Riemer berichtet.
2: Voraussetzung ist aber, dass die Hisbollah ihre Angriffe auf den Norden Israels wirklich glaubhaft einstellt. Und ich glaube, da sind wir noch nicht so ganz, so der Sprecher weiter. Deutschland ist nicht Teil des bilateralen Rahmenabkommens zwischen den USA und dem Iran, das eine Waffenruhe an allen Fronten vorsieht, also auch im Libanon. Israel und die vom Iran unterstützte Hisbollah-Miliz hatten sich zuletzt gegenseitig Verstöße gegen die Waffenruhe vorgeworfen.
1: Nach dem Güterzugunglück in München in der vergangenen Nacht laufen die Ermittlungen. Der Tote ist nach Angaben der Polizei ein 46-jähriger Rangierbegleiter, der bei der Kollision zweier Züge auf einem dafür vorgesehenen Trittbrett am Zug stand. Auf einer Brücke soll er an einer Weiche auf das Gleis des entgegenkommenden Zugs geleitet worden sein. Zwei Waggons stürzten auf die darunterliegende Straße. Solarenergie hilft, und zwar nicht nur der Umwelt, sondern auch der Wirtschaft. Zu dem Ergebnis kommt der Bundesverband der Solarwirtschaft. Die mittlerweile installierten etwa 6 Millionen Solarstromanlagen hätten in den vergangenen 6 Jahren einen volkswirtschaftlichen Nutzen in dreistelliger Milliardenhöhe gebracht. Insgesamt wurden demnach in diesem Zeitraum knapp 390 Milliarden Kilowattstunden Solarstrom erzeugt.
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3: Ich bin Florian Klaus. Doppelt Dennis Undaf. Der Stuttgarter Stürmer hat Deutschland mit 2 Toren gegen die Elfenbeinküste vorzeitig in die K.O.-Runde geschossen. Nach einem Rückstand zur Pause stand es am Ende 2:1 für die DFB-Elf. Schon vorher haben die Niederlande Schweden klar mit 5:1 geschlagen. Sonst spielen bis zum Vormittag noch Ecuador gegen Curaçao und Tunesien gegen Japan. Die Lebenserwartung steigt und das Renteneintrittsalter soll es damit auch. Das ist ein Vorschlag der Rentenkommission der Bundesregierung, der bekannt geworden ist. Sie hat aber noch mehr Empfehlungen, so sollen demnach auch Politiker und Selbstständige in die Rentenkasse einzahlen. Am Montag trifft sich die Kommission nochmal, bevor sie ihre Ergebnisse am Dienstag offiziell vorstellt. Wir bleiben grob beim Thema. Mit Sparbuch oder Aktien privat fürs Alter vorsorgen, das macht einer Umfrage zufolge etwa die Hälfte der Menschen in Deutschland. Viele sind davon überzeugt, dass die gesetzliche Rente zu knapp ausfallen wird. Im vergangenen Jahr haben 80% in einer Umfrage angegeben, dass sie sich sicher sind, mit den staatlichen Leistungen ihren Lebensstandard nicht halten zu können. Nach der vom Iran angekündigten Schließung der Straße von Hormus will das US-Militär durchsetzen, dass die Schiffe weiter fahren können. Der Iran hatte die Schließung damit begründet, dass die vereinbarte Waffenruhe im Südlibanon nicht eingehalten worden sei. Tina Eck berichtet aus Washington.
4: Uranbestände, Atomprogramme, Raketenarsenale, alles rückt in den Hintergrund. Verhandlungen darüber geraten in Stocken, bevor sie beginnen. Und Israel spielt nicht nach dem Plan der Trump-Regierung. Die Angriffe im Libanon gehen weiter. Das US-Militär kann nun die freie Schifffahrt versuchen durchzusetzen, aber mit Waffenruhe hat das dann wiederum wenig zu tun.
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